später noch ein Titel aus dem Album des Monats Dezember von Whitesnake's Love Songs. Hier kommt was über einen Stern, passt da irgendwie zur Weihnachtszeit. Joe Egan und Jerry Rafferty, zusammen nannten sie sich Steelers Wheel Stars.

Ein Titel aus der Rubrik Lang Vergessenes. Steelers Wheel und der Star. Und was kurz vor Weihnachten ist. Hier noch ein Stern. Ein strahlender Stern. Ein brightest Star. Lily Hyatt präsentiert uns den

Was passt außer Sternen zur Weihnachtszeit? Ganz klar, Glocken. Und hier kommen ein paar weihnachtliche Flötentöne. Von Ian Anderson und Just With Time. Wing Out. Solstice, the Bell.

einer der Christmas-Songs, die wirklich schön gemacht sind und die man nicht ständig in der Adventszeit um die Ohren gehauen bekommt. Jesuit Tull, Wing Out, A Soul Style, The Belt. Übrigens ist dieser Song im Jahr 1977 erstmalig im Februar erschienen, auf der LP Songs from the Wood. 1977, da war auch Alice Cooper schon erfolgreich. Und von dem gibt es auch was Neues. Our Love Will Change the World.

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1: Aus dem Jahr 1970, Ardeen Taylor, Indiana Wants Me.

In Deutschland war es kein so großer Hit, aber in USA und United Kingdom. Ardeen Taylor, Indiana Wants Me aus dem Jahr 1970, gehört heute zu den vergessenen Songs. Genau wie das hier, was 20 Jahre später kam. Von einem Mann namens Terry Wonert. Calm the Wage.

The Broken Arrows aus Kansas City, Worst of the West. Das ist Musik, die man im deutschen Radio wohl sonst kaum hört. Aber hier in den Sound Nuggets. Was man im deutschen Radio im Moment sehr viel hört, das ist Weihnachtsmusik. Manchmal ein bisschen zu viel und immer das Gleiche. Hier in den Sound Nuggets gibt's auch ein bisschen Weihnachtsmusik, die man nicht unbedingt immer und überall hört. Hier sind die Go-Go Jones. 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
1: Ja, hallo nochmal. Und die zweite Stunde beginnt mit Aktuellem. Lange haben wir drauf gewartet, auf ihr neues Album. Und es wird nun mit gut einem Jahr Verspätung im Frühjahr erscheinen. The Battle at Garden's Gate heißt das Ganze denn. Und die Rede ist von der Band Greater Van Fleet. Und es gibt bereits zwei Vorveröffentlichungen. Hier ist einer, My Way Soon.

Im nächsten Jahr dann mehr vom neuen Album von Greta Van Fleet, welches übrigens am 16. April erscheinen soll. Noch ein bisschen hin zum April. Noch befinden wir uns im Dezember. Und darauf weist uns Alison Stewart hin.

Alison Stewart, Dezember. Und den Dezember, den verbindet man doch mit dem Winter. Auch wenn der kalendarisch erst am 21. anfängt. Passenderweise ja. Winterliche Musik von den Rolling Stones. Winter.

wunderschönen Dienstagabend wünsche ich euch allen hier. Und ich begrüße hier mal alle, die mir hier zuhören. Funky, Erna, Scorby, ja, und alle, die sonst so hier zuhören. Jetzt kommt hier Christian Anders, das schönste Mädchen, das es gibt. Also das bin ich auf jeden Fall nicht.

0: Die Zeit, es ist 6 Uhr. 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
2: Immekasten. Den dritten Tag in Folge ist ein neuer Temperaturhöchstwert in Deutschland gemessen worden. Der DWD meldet gestern 41,7 Grad im brandenburgischen Koschen. Damit wurde der bisherige Spitzenwert erneut übertroffen. Die extreme Hitze sorgt unterdessen weiter für Probleme auf Straßen und Schienen. Bei der Bahn kommt es zu Einschränkungen und auf mehreren Autobahnen hat sich der Asphalt durch die Hitze verformt. In Venezuela haben Helfer nach dem schweren Doppelerdbeben einen Vater und seinen Sohn lebend aus den Trümmern gerettet. Knapp 4 Tage hatten sie dort ausgeharrt. Die Hoffnung, weitere Überlebende zu finden, schwindet mit jeder Stunde. Zehntausende werden noch vermisst. Es sollte Tesla und chinesischen Herstellern Paroli bieten. Jetzt stampft VW ein gemeinsames Projekt mit

0: mit Bosch zum autonomen Fahren offenbar ein. Cornelius Dreger dazu.
1: Laut Bild hinkt das Milliardenprojekt der Konkurrenz meilenweit hinterher. VW setzt beim autonomen Fahren stattdessen künftig auf Soft- und Hardware von anderen Herstellern. Das Aus für das Gemeinschaftsprojekt ist demnach auch Teil des Sparprogramms. Zuletzt hatte das Manager-Magazin schon über radikale Stellenstreichungen berichtet. 100.000 Jobs sollen demnach wegfallen und 4 Werke geschlossen werden.
0: Der Bundespolizei gehen im kommenden Jahr womöglich die Bodycams aus. Die Gewerkschaft der Polizei schlägt in der Rheinischen Post Alarm. Demnach ist eine Ausschreibung über mehrere tausend neue Geräte gescheitert. Der bisherige Bodycam-Hersteller stellt den Support ein. Kanada steht als erstes Team im Achtelfinale der Fußball-WM. Der Co-Gastgeber setzte sich gegen Südafrika mit 1:0 durch. Der Siegtreffer fiel erst in der Nachspielzeit. Für Deutschland wird's heute Abend ernst. Gegner im 16. Finale ist Paraguay. Los geht's da um 22.30 Uhr unserer Zeit.
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3: Mit KI-Support. Wolkig geht's in den Morgen und ab und zu kommt auch schon mal ein Schauer runter. Im Laufe des Tages wird es dann vielerorts ziemlich unbeständig. Im Westen und Süden sind auch teils kräftige Gewitter dabei. Sonst wechseln Wolken und kurze trockene Phasen. Dazu klettern die Höchstwerte meist auf 25 bis 29 Grad. Morgen gibt's Sonne und Wolken, dazu vereinzelt Gewitter, maximal um die 30 Grad.

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0: Mit sanften, zarten Klängen haben wir begonnen. Was denn? Na hier, diese Sendung hier.
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0: So, geht los, wa? Auf. Neue Woche, neues Glück. Heute ist die letzte Juni-Woche, ja. Bisschen geteilt sogar. Hälfte der Woche geht es dann mit Juli los, ja. Oder manche sagen auch zur besseren Unterteilung oder Unterscheidung. So willst du mal sagen, Juno und Juli. Ja, kenne ich auch noch von damals, so per Telefon, ne? Wenn ich mir gesagt habe, was haben wir denn wieder, Juno? Ach so, ja, dann kam das besser an. Heute ist ja glasklare HD-Qualität. Wenn man über WhatsApp telefoniert, ist ja glasklar, das ist ja alles gut verständlich. Ihr Lieben, heute ist der 29. Juni 2026. Ihr hört die Sendung Der Morgen mit Gernot, die es montags bis freitags immer live gibt, von 6 bis 9 und unlive von 3 Uhr in der Nacht bis 6 Uhr ran als Wiederholungssendung vom Vortag. Eben habe ich noch die Sendung vom Freitag kurz mitverfolgt, wo er mir ein schönes Wochenende gewünscht hat, dieser komische Moderator da hinten, da. Zur vollen Stunde Nachrichten, Sport und Wetterbericht. In der 20. Sendeminute gibt es einen kleinen Beitrag um halb dann. Die Wetteraussichten, oh, ist klar. Und 10 nach halb gucken wir, wer heute Geburtstag hat. 6 Uhr und 8 Minuten haben wir es. 8 Minuten nach 6. Wie immer, der stete Wechsel bei mir zwischen deutsch und nicht deutsch gespielten, gesungenen vielmehr, Titeln. Und da haben wir nach Olivia Newton-John, It's Not For You, Gunter Gabriel. Und der trinkt mit mir Bier. Da lasse ich doch jeden Kaffee sofort stehen. Aber schön kalt muss es sein. Moin, moin, ihr Lieben.

0: Der Schornstein raucht nicht mehr. Der unvergessene Gunter Gabriel in der Sendung der Morgen mit Gernot Gunter, genau. Papa trinkt Bier. Ist auch besser so jetzt bei der Wärme. Was willst du mit dem heißen Kaffee da? Nee. Oder doch? Naja, wir müssen ja auch mal lochen, ne? Da ist morgens nichts mit Bier trinken. Vielleicht könnte man den heißen Kaffee ersetzen mit alkoholfreies Bier. Schön kalt aus dem Kühlschrank. Gernot. Jimmy Buffett singt Margaritaville und das Ganze um 6 Uhr und 12 Minuten, 3 Minuten vor Viertel 7.
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0: Margaritaville mit Jimmy Buffett hier um 6:16, eine Minute nach 7:15. Ihr Lieben, ich denke mal, viele werden den Titel kennen, The Spirit of a Hark, ja, von Rednecks, ne? Das Ding hören wir uns jetzt mal in Deutsch an. Maria Mattes singt Feuer der Nacht. Die Melodie ist bekannt. Hören wir in wenigen Sekunden.
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0: Eine deutsche Variante gibt es auch von Bergfeuer. Die singen auch von Rednecks. Spirit of a Hark, was in Deutsch. Hier eine Variante mit Maria Mattes und Mathis, ohne Doppel-T. Also ohne Doppel-T. Nicht mit Doppel-T. So, Gerlot, was hast du im Kaffee? Trinkst du wirklich das Bier jetzt am frühen Morgen? Nein, ist ja Kind da. Sonst würde ich's machen. Nein. Kann man eigentlich auch Bier in Kaffee reinkippen? Gerlot. Der Beitrag, 6 Uhr und 22 Minuten, 8 Minuten vor 6:30. Und dann gibt's Mr. Bruce Springsteen und Dancing in the Dark.
1: 5 Wochen lang haben britische Polizisten einen Drogenhändler versteckt überwacht, um dann doch versehentlich das Nachbarhaus zu stürmen. Die Londoner Rentnerin Lillian Manning erlitt einen Schock, als die Beamten in der Nacht plötzlich in ihrem Schlafzimmer standen. Nach dem Fauxpas nahmen die Beamten dann im richtigen Haus 3 Personen fest. Erst neulich stürmten Londoner Polizisten ein Haus, um einen Mann festzunehmen, der bereits in Haft war.
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0: Der Boss, Mr. Bruce Springsteen und Dancing in the Dark um 6 Uhr und 27 Minuten. 3 Minuten trennen uns noch vor der magischen 6:30 Marke. Heino ist mal wieder angesagt. Ja, der eine liebt ihn, der andere hasst ihn. Aber da müsst ihr jetzt durch. Also los, wenn ihr Frosch werden wollt. Und der singt doch was zum Trinken, ja? Das ist ja bei der Hitze jetzt so wichtig, dass man viel trinkt. Diesmal geht's um das Getränk Wodka. Ja, ja, die Katja, die hat ja Wodka im Blut. Guck an.
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0: Ich mag den Heino sehr, weil er so eine schöne alte Volksmusik in die Moderne damals geholt hat. Denn das, was der da singt, ja, oder gesungen hat vielmehr, ne, das stammt natürlich nicht aus der Zeit, wo er es eingesungen hat. Nee, nee, die meisten Titel, die er da eingesungen hat, die sind schon viel, viel älter, deutlich älter sogar als er, ne? Und das will schon was heißen, oder? Ich finde ihn gar nicht so verkehrt. Deutsche Volksmusik darf ja nicht unter den Teppich gekehrt werden, ne? Da bin ich zumindest dafür. 6.31 Uhr in der Zwischenzeit, eine Minute nach 6:30. Wir hören die Wetteraussichten und wie immer folgen eventuell ein paar Verbrauchertipps. Und wer keine hört, hat Glück, der hört sofort die Romantics und Talking in Your Sleep.
1: Mit KI-Support. Wolkig geht's in den Morgen und ab und zu kommt auch schon mal ein Schauer runter. Im Laufe des Tages wird's dann vielerorts ziemlich unbeständig. Im Westen und Süden sind auch teils kräftige Gewitter dabei. Sonst wechseln Wolken und kurze trockene Phasen. Dazu klettern die Höchstwerte meist auf 25 bis 29 Grad. Morgen gibt's Sonne und Wolken, dazu vereinzelt Gewitter, maximal um die 30 Grad.

0: Musik aus den Good Old 80s mit den Romantics und Talking in Your Sleep. 6 Uhr und 36 Minuten, 6 Minuten nach 6:30 in der Zwischenzeit schon. Der ein oder andere wird den Titel aus dem Englischen können und erkennen. Können? Da können vielleicht auch. Ja, vielleicht mitsingen. Na klar, und warum auch nicht, ne? The Beach Boys und Sloop John B. Hören wir uns jetzt mal in Deutsch an von Peter und Alex. Wir wollen nach Hause. Wer will das nicht?
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Peter und Alex sangen einen Beach Boys Song, Sloop John B. Gibt es auch viele andere, unter anderem Paola fällt mir auch gerade wieder ein, die hat das Ding auch mal in Deutsch-Französisch gegeben. Wir haben 6 Uhr und 39 Minuten in der Zwischenzeit, 9 Minuten nach 6:30. Machen wir noch ein und dann gucken wir uns mal die Geburtstagskinder des Tages an. The Nolan Sisters oder nur The Nolans, je nachdem, mal so haben sie sich benannt. I'm in the mood for dancing. Ich denke, das ist der berühmteste Song von denen. Hier die kurze Radiofassung. 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

Na, gucken wir mal. Gucken wir mal, wer heute Geburtstag hat. Heute am 29. Juni. Gucken wir mal. Monika Gruber, 1971 geboren, wird heute 55 Jahre alt, die deutsche Kabarettistin und Schauspielerin. Des Weiteren Politiker Jörg Meuthen, ja, deutscher Politiker der AfD und Wirtschaftswissenschaftler, wird heute 65 Jahre alt. Gucken wir mal, wen wir noch so Schönes haben. Heute haben wir hier den, den gratulieren wir nicht, der ist von den Grünen, fürchterlich. Nein. Gernot. Du hast eine Brandmauer. Ja, wie du mir, so ich dir. Solange die Brandmauer da existiert, ihr wisst schon, solange werde ich auch keine Politiker von anderen Parteien, die die Brandmauer möchten, nennen. Haben sie Pech gehabt? Das habt ihr nur davon. Ihr wolltet sie? Dann kriegt ihr sie auch. Ian Pice, einer der Begründungsmitglieder der britischen Band Deep Purple, hat heute Geburtstag, 78 Jahre alt, wird er heute. Und haben wir noch einen? Ich guck mal hier, da, dort. Das sind eigentlich nur so Fälle, die man nennen könnte. Das würde mal egal sein. Aber wir machen hier mal das hier. Das ist richtig gut. Die Gitte. Ja, die Gitte. Früher nur Gitte oder Gitte und Rex. Da ist sie sehr, sehr berühmt und bekannt geworden in ihrer frühesten Jugend. Als halber Teenager, hätte ich gesagt. Und später dann hat sie sich eigenhändig umbenannt in Gitte Henning. Ja, mit diesen speziellen AE so ein bisschen, ne? 80 Jahre wird sie heute. Das kann man ruhig mal stolz sagen, sonst bei einer Frau ja, lieber nicht, sonst gibt's Backpfeifen, wisst ihr? Die werden nur 39 und dann kommen die Buchstaben mit dran. Bei Gitte würde das Alphabet dann nicht mehr reichen. Macht nichts, ist nicht so schlimm. Tolle Sängerin, wie wir ja wissen. Die dänische Sängerin Gitte Henning, 1946 geboren. Und der werden wir also heute auch, oder von ihr vielmehr, das Geburtstagsständchen hören, ne? Mache ich alle 3 Stunden, aber immer einen anderen Titel. Wir hören heute den Titel aus dem Jahr 63, der durchaus absolut berühmt bzw. ihr auf die Stirn geschrieben steht. Ich will einen Cowboy als Mann. Na dann, ja, der hat bestimmt noch einen guten Colt oder so, wa? Gernot, Gitte, herzlichen Glückwunsch zum Geburtstag.

0: Gitte Henning, Geburtstagskind des Tages. Ich will einen Cowboy als Mann, genau. Warum nimmst du nicht den Film, Fritzen? Sollst du es doch mal besser haben wie dein Vater. Richtig. Ich glaube, das war die Stimme von Christian Brunn. Das hörte sich so an. Der Titel ist aber aus der Feder von Christian Brunn. Ja, der hat weit über 3000 Titel komponiert und das richtig toll und erfolgreich. Supertramp ist jetzt angesagt und die besingen das, was heute sehnlichst erwartet wird. It's raining again. 6 Uhr und 48 Minuten haben wir es. 3 Minuten nach 6:45. Alle, die jetzt los müssen auf dem Maloche, wünsche ich einen tollen Start in die neue Woche. Wir hören uns dann morgen früh wieder und alle anderen schön artig dranbleiben und zuhören, was der Onkel da aus dem Radio so Schönes erzählt, ja? Richtig.
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Supertramp. Und it's raining again. Das soll es wohl heute auch werden, ja? Lokal, sehr stark sogar. Aber denkt an die Pflanzenwelt, das muss doch auch sein. Ne? Und auch die Tiere im Wald, die freuen sich schon über ein Pfützchen irgendwo, ne? Wo sie dran saufen können. Ihr Lieben, wir haben 6 Uhr und 54 Minuten, 6 Minuten vor 7. Die erste Stunde haben wir geschafft zusammen. Bedanke mich fürs zahlreiche Zuhören. Aber ihr wisst ja, alle guten Dinge im Leben sind 3. Und darum ist auch Gernot dreimal so breit. Darum gibt es auch 3 Stunden der Morgen mit Gernot. Richtig. Gleich hören wir Nachrichten, Sport und Wetterbericht in kompakter Variante, wie ihr es gewohnt seid. Und bis ran an die solchen gibt es noch schöne Mucke mit Peter Schilling. Nee, nicht den Meter Tom, sondern den anderen schönen da. Den anderen. Wer? Na der hier. Terra Titanic. Bis gleich, ihr Lieben. Artig dranbleiben und schön Kaffee nachschenken. Vor allen Dingen in meine Tasse bitte, ja? 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Liebe Radiohörer, danke fürs Einschalten hier in der genderfreien Sendung Der Morgen mit Gernot.

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2: Im Studio Imme Kasten. Den dritten Tag in Folge ist ein neuer Temperaturhöchstwert in Deutschland gemessen worden. Der Deutsche Wetterdienst meldet 41,7 Grad im brandenburgischen Koschen. In den kommenden Tagen wird es von möglichen Gewittern mit Starkregen abgesehen erst einmal angenehmer. Allerdings hat die Hitzewelle Folgen für Straßen und Schienen. Bei der Bahn kommt es weiter zu Einschränkungen und auf mehreren Autobahnen hat sich der Asphalt durch die Hitze verformt. Bei Bodycams für Bundespolizisten droht ein Engpass. Davor warnt der Chef der Gewerkschaft der Polizei, Roßkopf, in der Rheinischen Post. Hintergrund ist, dass der bisherige Ausrüster den Support einstellt. Eine Ausschreibung über mehrere tausend Nachfolgegeräte ist laut GdP gescheitert. Es sollte Tesla und chinesischen Herstellern Paroli bieten. Jetzt stampft VW ein gemeinsames Projekt mit Bosch zum autonomen Fahren offenbar ein. Cornelius Dreger dazu.
3: Laut Bild hinkt das Milliardenprojekt der Konkurrenz meilenweit hinterher. VW setzt beim autonomen Fahren stattdessen künftig auf Soft- und Hardware von anderen Herstellern. Das Aus für das Gemeinschaftsprojekt ist demnach auch Teil des Sparprogramms. Zuletzt hatte das Manager-Magazin schon über radikale Stellenstreichungen berichtet. 100.000 Jobs sollen demnach wegfallen und 4 Werke geschlossen werden.
2: In Venezuela haben Helfer nach dem schweren Doppelerdbeben einen Vater und seinen Sohn lebend aus den Trümmern gerettet. Knapp 4 Tage hatten sie dort ausgeharrt. Die Hoffnung, weitere Überlebende zu finden, schwindet mit jeder Stunde. Zehntausende werden noch vermisst. Bei der Fußball-WM hat Kanada das erste Achtelfinal-Ticket gelöst. Im ersten K.O.-Rundenspiel gegen Südafrika setzte sich der Co-Gastgeber dank eines Treffers in der Nachspielzeit mit 1:0 durch. Deutschland muss heute am späten Abend ran. Im 16. Finale wartet Paraguay.
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4: Mit KI-Support. Mit Sonne und Wolken geht's heute Morgen los, aber ganz entspannt ist das nicht überall. Immer wieder kommen Schauer runter und vor allem im Osten und Südosten sind auch kräftige Gewitter drin, vereinzelt sogar mit Unwettergefahr. Später wird's ziemlich warm, die Höchstwerte liegen meist bei 25 bis 29 Grad, vereinzelt sind auch 32 Grad drin. Morgen dann Sonne und Wolken, dazu vom Süden bis in die Mitte erneut teils starke Gewitter, maximal um die 30 Grad.
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0: im Original von der Formation Aha, Take on Me. Und hier machen wir halt der Baseball-Variante. Baseball mit Baseball-Variante. Boom, hier hast du den Titel. Da, eingehauen. Was für ein Teil? Gernot. Deine Hirnzellen sind vermutlich auf Zimmertemperatur. Etwas drüber, etwas über 40 Grad derzeit. Ihr Lieben, herzlich willkommen zur zweiten Stunde meiner Sendung.
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0: Geht los, ihr Lieben. Herzlich willkommen zur Sendung Der Morgen mit Gernot in der zweiten Stunde. Die gibt's montags bis freitags live von 6 bis 9 und online von 3 Uhr in der Nacht bis 6 Uhr ran. Immer die Wiederholung vom Vortag. Gerne auch buchbar bei mir direkt hier zum Beispiel. Ich leite das gerne weiter. Und dann habe ich noch ein paar Unterstützer. Dazu mal später mehr, sage ich im Laufe der Stunde mal an. Jetzt erstmal die Stundenerklärung, sprich Erklärbär von Onkel Gernot. Das ist das, was ich am besten kann. Richtig. Zur vollen Stunde Nachrichten, Sport und Wetterbericht. Kompakt in der 20. Sendeminute. Ein kleiner Beitrag um halb, dann die Wetteraussichten und 10 nach halb. Gucken wir, wer heute Geburtstag hat. Musikalischerseits wie immer der stete Wechsel zwischen deutsch und nicht gesungenem Kulturgut, dazwischen die aktuelle Uhrzeit. Ist ja logisch, ne? 7 Uhr und bitte gleich 8. 7 Uhr und 8 Minuten haben wir es gleich, 8 Minuten nach 7. Und nach den Baseballs in Englisch hören wir was in Deutsch. Mit Costar Cordalis und der besingt den Regengott Pan. Ja, er kommt ja, ist versprochen. Es gibt eine schöne Abkühlung, leider auch mit starken Gewittern und Blitz und Donner und so. Also alles, was ein Sommergewitter so bieten kann, wird geboten. Ja? Petrus zeigt uns mal, wo die Hake hängt, wie man Wasser runterschüttet, so eimerweise. So ist vielleicht besser ausgedrückt. Schön, dass ihr da seid, ihr Lieben. Ich freue mich, die nächsten gut 50 Minuten mindestens euer Gastgeber zu sein. Kostar, du kannst singen.

0: Wasser ist das Lebenselixier aller Lebensformen auf der Erde. So ist es nun mal. Brauchen wir. Ja, manche von oben, manche von unten, manche von der Seite und manche auch von innen. Ne? Ich erinnere an Brauwasser. Gernot, es ist schlimm mit dir. Ja? Das, was du mit dem Mund aufbaust, reißt du mit dem Hintern wieder ein. Stimmt. Dafür bin ich bekannt. Die Baseballs hatten wir zum Anfang, dann Costa Cordalis mit Pan und nu hören wir Don Ferdon und Indian Reservation. 7:12, 3 Minuten vor 7:45.
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0: Das war's. Mehr. Ups. Ein bisschen die Topfe hinten noch mit dran. Aber das gehörte dazu, tatsächlich. Ne? Ja, ich habe überlegt, lässt er das mit durch oder quatscht er da drauf? Ja, Gerlot, du kriegst nichts gebacken, aber auch gar nichts. Stimmt, dafür bin ich bekannt. Nicole, die meint jetzt, mach, was du willst. Um 7 Uhr und 16 Minuten. In der Zwischenzeit eine Minute nach Viertel 8.
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0: Genau, mach was du willst, aber mach's mit mir. Das sage ich auch immer zu einer eiskalten Flasche Bier, die mir ins Gesicht lacht. 7 Uhr und 20 Minuten haben wir es, ganz genau 10 Minuten vor 7:30. Das bedeutet, jetzt gibt's den kleinen Beitrag, den versprochenen, und dann den Oberknaller aus dem Jahr 1975. Wobei, es gab eigentlich zwei Oberknaller. Der eine hieß Harpo, Moviestar, 1975, und der andere kam aus den Niederlanden, vom guten George Baker, zusammen mit seiner Selection, Paloma Blanca. Das Ding ist 195.000 Mal gecovert worden. Hier das richtige Original in der Originalaufnahme im Englischen. Bitteschön.
1: Zu einer ungewöhnlichen Gedächtnishilfe hat der britische Fastfood-Fan Peter Johnson gegriffen. Er ließ sich die Telefonnummer seines bevorzugten Schnellimbiss-Restaurants auf die Stirn tätowieren. Seine Begründung: Er habe einfach die verdutzten Gesichter der Bedienung sehen wollen. Jetzt könne er nie mehr die Nummer verlegen oder vergessen. Der Besitzer des Restaurants will Johnson für dessen wandelnde Werbung allerdings keinen Preisnachlass geben. Er kriegt nicht mal eine Tüte Pommes umsonst.
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0: Ach, herrlich. Die Nummer könnte ich wirklich tatsächlich alle zwei Tage hören, ne? Ja, andere würden das Ding wahrscheinlich aus den Ohren kommen, mir nicht, nicht? Genau das gleiche mit Harpo Movie Star oder die Goomba Dance Band mit Son of Jamaica oder auch Boney M. mit Rivers of Babylon. Das haut rein! 7 Uhr und 26 Minuten haben wir es. 4 Minuten trennen uns noch vor der Halb-8-Marke. Jetzt gibt es einen Titel, ja, aus der Rubrik Der Staatsanwalt hat das Wort. Und der Staatsanwalt hat noch die Hand da drauf. Was? Ja, sie war erst 17. Singt Frank Farian. Was der alles so macht? Mit den Mädels? Nee. Frank.
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0: Die reifere Jugend unter euch wird sich gerade denken, das kenne ich doch. Woher kenne ich denn diese Melodie? Na klar, von den Eagles. New Kid in Town. Da kommt das Ding her, im Englischen und hier in der deutschen Fassung, mit Boney M.-Erfinder Frank Farian. Sie war erst 17. Wir haben 7 Uhr und 32 Minuten, 2 Minuten nach 7:30. Jetzt gibt's wie immer ein paar Wetteraussichten und dann hören wir Alvin Stardust, My Cooker Shoe.
1: Mit KI-Support. Mit Sonne und Wolken geht's heute Morgen los, aber ganz entspannt ist das nicht überall. Immer wieder kommen Schauer runter.

0: alte Rock'n'Roller, Alvin Stardust und Mai Kukachu. Wir haben 7 Uhr und 36 Minuten, 6 Minuten nach halb 8 in der Zwischenzeit. Jetzt kommt ein schönes Duett. Im Original ist die Nummer, wie wir ja wissen, unter anderem gesungen worden von Robbie Williams und Nicole Kidman, ne? Something Stupid. Nicht nur, aber unter anderem. Ne? Viele andere haben sich das Ding auch nochmal zur Brust genommen und geschmettert. Hier die Variante mit Lena Valaitis und Hansi Hinterseher.
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0: gibt noch eine Variante von Irene Shear und Bernard Brink, ebenfalls in Deutsch. Und noch viele, viele andere haben die Nummer gesungen. Das ist auch eine schöne Melodie, muss man mal so sagen und da stehen lassen an der Stelle. Lena Waleitis mit Hansi Hinterseher zusammen um 7.39 Uhr, 9 Minuten nach 7:30. Einen spielen wir noch und dann gucken wir mal, wer heute Geburtstag hat. Chris Andrews singt Carol, okay.
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gucken wir mal, wer heute Geburtstag hat. Am 29. Juni unter anderem einer von den Tränkwaldern, ja, österreichischer Musiker, Komponist und Moderator Hubert. Hubert wird heute 55 Jahre alt. Monika Gruber, deutsche Kabarettistin und Schauspielerin, wird heute ebenfalls 55 Jahre alt. Der Politiker Jörg Meuthen, ja, von der AfD, ist heute Geburtstagskind, im Jahr 61 geboren. 65 Jahre wird er heute. Was wollte ich noch sagen? Wirtschaftswissenschaftler ist er auch. Siehste, der hat was gelernt. Ja? Nix gegen Küchenhilfen, Gottes Willen, aber hier ist vielleicht der richtige Beruf zum richtigen Job zusammengekommen. Gernot, du schweifst ab. Ja, das kann sein. Ne? Von der Formation Deep Purple, der britische Schlagzeuger und Gründungsmitglied Ian Pace, wird er, glaube ich, ausgesprochen. 78 Jahre wird er heute alt. Und Geburtstagskind gesangsmäßig auch unterstützt, ne? Sprich, sie wird das Ständchen halten, wird heute 80 Jahre alt. Gitte Henning, ja, die dänische Sängerin, ist 1946 geboren. Herzlichen Glückwunsch. Ich habe sie ja definitiv sehr, sehr oft im Programm, wie wir ja wissen. Und das ist auch gut so. Allen anderen Geburtstagskindern des 29. Juni herzlichen Glückwunsch. Und wie immer, der Aufruf, trinkt einen mit im Namen der Ortsgruppe Goldbrand. Von Hollywood Träumen hören wir jetzt von ihr. Im Englischen ist das Ding von Leslie Hamilton, No Hollywood Movie. Und hier mal mit Gitte Henning in der deutschen Variante. Ich habe da sehr, sehr schöne Erinnerungen dran, weil ich schon so ein alter Sack bin. Aber es macht nichts. Ich mag die Gitte Henning, ich hoffe ihr auch. Und das hier ist ein sehr, sehr schöner Titel. Herzlichen Glückwunsch zu ihrem Purzeltag.

0: Vorige Stunde hatten wir gehört, ich will einen Cowboy als Mann vom Geburtstagskind des Tages, Gitte Henning, und jetzt hier von Hollywood träumen, die deutsche Variante von Leslie Hamilton, ihrem riesengroßen Erfolgshit, No Hollywood Movie. Ne? Nächste Stunde habe ich noch einen rausgesucht für Gitte, ja. Du alle Petze, du. Ja, nicht jede Stunde die gleichen. Kann ich machen, aber diesmal nicht. Jetzt gibt's Middle of the Road und sie machen Vogelstimmen nach. Chirpi, chirpi, cheep, cheep. Was? Gut. 7:48, 3 Minuten nach 7:45.
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0: Schöne Nummer, wa? Chris Roberts singt das Ding auch. Aber nicht in Deutsch, sondern der singt das Ding auch in Englisch. Ja? Ist schon interessant. Ja? Habe ich auch schon das eine oder andere Mal gespielt, ihr Lieben. Jetzt gibt es wieder einen Titel aus der Rubrik Comedy, so ein bisschen. Und zwar diesmal mit der ersten allgemeinen Verunsicherung. Ne? Drei weiße Tauben. Ja, ja. Und der singt da so ja Schmutzausdrücke. Und außerdem in dem Titel, der ist gefährdend. Jugendgefährdend. Ja, ja, ja, ja, ja. Ja. Weil die singen da Sachen gegen den Tierschutz, ja? Da werden Tiere umgebracht und alles sowas. Also ist schon fürchterlich. Ich denke mal, die Grünen haben den Titel hier definitiv auf dem Index. 7:52:08.
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1: Genau, die drei weißen Tauben mit der ersten allgemeinen Verunsicherung. Ihr Lieben, die Stunde ist auch durch. Ich gucke auf die Uhr, verschmitzt, guck an, 8:04 haben wir es, 7:56 ein schnuckligen Song. Bis rein an die Nachrichten, Sport und Wetterbericht gibt's noch von Circle of Richard, Wired for Sound. Und wir hören uns dann zur dritten und letzten Stunde wieder. Was wollte ich noch sagen? Nee, das wird zu knapp, das schaffe ich nicht mehr. Nächste Stunde erkläre ich euch, wie ihr an meine Wiederholungssendung zum Beispiel kommt oder auch an die Live-Sendung.

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2: Im Studio Imme Kasten. In Sachen Hitze ist das Schlimmste erst einmal überstanden. Nach 3 Tagen mit Hitzerekorden wird es jetzt temperaturmäßig angenehmer. Die Temperaturen von teilweise deutlich über 40 Grad haben allerdings ihre Spuren hinterlassen. Mehr dazu von Tim Britztrup.
3: Sichtbare beispielsweise auf Autobahnen. Die Hitze hat den Asphalt aufgeweicht und zu Rissen geführt. Da sind jetzt die Straßenmeister reingefragt. Auch auf der Schiene lief es zuletzt nicht rund. Die Deutsche Bahn hatte sogar von Reisen abgeraten, wenn sie nicht unbedingt nötig sind. Die Weltgesundheitsorganisation geht davon aus, dass die Hitzewelle in Europa zu 1300 zusätzlichen Todesfällen geführt hat. WHO-Chef Tedros schreibt auf X, Europa sei der Kontinent der Erde, der sich am schnellsten erwärme.
2: Iran, Ukraine, Zukunft der NATO. Über die Themen spricht Außenminister Wadephul heute in Washington mit seinem US-Amtskollegen Rubio. Anschließend geht es für den CDU-Politiker weiter nach Südamerika. Begleitet wird er von einer Wirtschaftsdelegation und dem deutsch-brasilianischen Ex-Fußballprofi Kakao. Bei Bodycams für Bundespolizisten droht ein Engpass. Davor warnt der Chef der Gewerkschaft der Polizei, Roßkopf, in der Rheinischen Post. Hintergrund ist, dass der bisherige Ausrüster den Support einstellt. Eine Ausschreibung über mehrere tausend Nachfolgegeräte ist laut GdP gescheitert. Zum ersten Mal seit 12 Jahren steht für die deutsche Fußballnationalmannschaft heute Abend ein WM-K.O.-Rundenspiel wieder an. Gegner in Boston ist Paraguay, das ähnlich spielt wie Ecuador. Bundestrainer Nagelsmann ist also gewarnt. Er betont aber auch:
4: Natürlich gucken, was der Gegner ihm anbietet. Wir schauen auch, was uns vielleicht ein bisschen gefehlt hat im letzten Spiel. Ich finde es immer wichtig, gerade wenn du nicht so viel Zeit zwischen den Spielen hast, schon großen Fokus auf die eigene Leistung zu legen, auf die eigene Idee und auch so ein bisschen die eigene Idee so anzupassen, dass Spieler einfach sich wohlfühlen.
2: Los geht's um 22.30 Uhr unserer Zeit. Davor trifft Rekordweltmeister Brasilien auf Japan, später dann noch die Niederlande auf Marokko.
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5: Mit KI-Support. Mit Sonne und Wolken geht's heute Morgen los, aber ganz entspannt ist das nicht überall. Immer wieder kommen Schauer runter und vor allem im Osten und Südosten sind auch kräftige Gewitter drin, vereinzelt sogar mit Unwettergefahr. Später wird's ziemlich warm, die Höchstwerte liegen meist bei 25 bis 29 Grad, vereinzelt sind auch 32 Grad drin. Morgen dann Sonne und Wolken, dazu vom Süden bis in die Mitte erneut teils starke Gewitter, maximal um die 30 Grad.

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0: schöne, ruhige Klänge mit dem King of Rock'n'Roll und das als Opener der dritten Stunde meiner Sendung
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0: Wir starten am Montagmorgen in die dritte Stunde der Morgen mit Gernot, die es live gibt von 6 bis 9 und live von 3 Uhr in der Nacht bis 6 Uhr ran. Immer die Wiederholung vom Vortag. Heute ist der 29. Juni 2026. Und wie immer beginne ich die Sendestunde mit Nachrichten, Sport und Wetterbericht. Dann in der 20. Sendeminute ein kleiner Beitrag um halb. Die Wetteraussichten und Wetterdaten, aktuellen Temperaturen mit Kurt oder von Kurt vielmehr. Ja, dem Wetterfrosch aus Berlin-Tegel. 10:50 gucken wir, wer heute Geburtstag hat. Und musikalischerseits der Städtewechsel, der Fairnessfilter ist wie immer scharf geschaltet. Es folgt bei mir in der Sendung immer ein deutschsprachig gesungener, gefolgt von einem nicht deutschsprachig gesungenen Titel. Das immer im Wechsel und dazwischen die aktuelle Uhrzeit. Wir haben es 8 Uhr und 8 Minuten, 8 nach 8 und nach Elvis hören wir Connie Francis und sie besingt den schönen, ja ich sag mal, durchaus richtig gut bekannten Titel Lili Marlene. Guck an, in Deutsch. Schön, dass ihr da seid, ihr Lieben. Ich freue mich, dass ihr eingeschaltet habt. Ach, ihr wollt noch wissen, wer ich bin? Na, wie immer stelle ich mich natürlich selbstverständlich vor und dann singt die Connie.
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0: Tolle Sache. Tolle Sache, oder? Ja, ein bisschen flotter, nicht ganz so, wollen wir sagen, im Schlagerstil, so im Chansonstil eigentlich, ne? So kennt man den Titel eher. Und hier mal ein bisschen als flotte Tanznummer sogar. Lily Marlene. 8 Uhr und 10 Minuten, aber gerade noch so. 10 nach 8. Ja, haben wir es in der Zwischenzeit. Die Simple Minds singen Don't You Forget About Me. Bitteschön.
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0: Simple Minds aus den Good Old 80s und Don't You Forget About Me um 8 Uhr und 15 Minuten, ganz genau Viertel 9 oder auch Viertel nach 8. Ja, und für die ganz, ganz neuen, richtig guten Klugscheater, das ist 30 Minuten vor 3 Viertel 9. Ja, na gut, Ramon Rosselli ist jetzt mal wieder dran und der singt einen Song, den wir von Cher kennen. Strong Enough und das Ding jetzt hier in Deutsch. Da ist er.
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0: Cher im englischen Original, hier in der deutschen Fassung mit Ramon Rosselli. Stark genug. Ihr hört die Sendung Der Morgen mit Gernot, die es montags bis freitags von 6 bis 9 Uhr immer live gibt und unlive von 3 Uhr in der Nacht bis 6 Uhr ran. 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Und dann vermittle ich das da gerne, beziehungsweise bestreame euch direkt, wie ihr gerne hättet. 8 Uhr und 21 Minuten, 9 Minuten vor halb 9. Wir hören den versprochenen Beitrag und dann gibt's Carapiccio. Ach du Schande, du kriegst die Tür nicht zu. Tick-Tack. Nee, Tick-Tick-Tack. Ach, gerne den hast du verschließen, dann vergiss es einfach. Lass es sein. Irgendwas heißt es hier. Chili oder Ficho Rings und alles sowas.
1: Enttäuschung für den angeblichen Mondbesitzer Martin Jürgens aus Westfalen. Der Mond gehört niemandem und darf folglich auch nicht verkauft werden. Das hat das Institut für Luft- und Weltraumrecht der Universität Köln mit Hinweis auf dem Weltraumvertrag von 1967 festgestellt und damit den erbitterten Streit zwischen Jürgens, der den Mond von seinem Vorfahren ererbt haben will, und dem Mondverkäufer Dennis Hoppe in Kalifornien die Grundlage entzogen. Hoppe hatte vor etwa 16 Jahren bei einer Bezirksbehörde im US-Bundesstaat Kalifornien seinen Anspruch auf den Mond registrieren lassen. Seitdem verkauft er für rund $16 pro Grundstück kleine Parzellen auf der Sonnenseite des Himmelskörpers. Der 69-jährige Rentner Jürgens aus dem westfälischen Westerkappeln behauptet, der Mond befinde sich seit 1756 im Besitz seiner Familie. Damals habe Friedrich der Große den Mond an seinen Vorfahren Aul Jürgens verschenkt.
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0: Chicky, chicky, chicky, chicky, Tita, sag ich doch. Sag mal, war das nicht mal eine Bananenfolge? Gernot. Ja, ja, ja. 8 Uhr. Und was haben wir? 27 Minuten. 3 Minuten trennen uns vor der 8:30 Marke. 3 Minuten auch vor den Wetterinformationen vom Kurt. Einen schnuckligen Song habe ich noch. Bis ran an die solchen. Frank Schöbel. Der hat jetzt einen Pinsel in der Hand und malt eine Sonne mit uns zusammen. Ja, ja, ich kenne das Video, ne? Mit den Kindern da vier und auf der Straße mit Kreide und so. Ja, ja, recht niedlich, recht niedlich. Frank Schöbel, komm, wir malen eine Sonne.
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0: Was habe ich da gehört? Oh Mann, aua, und ey, du Idiot, du, was der da alles aufgenommen hat, ich höre sowas. Tatsächlich. 8 Uhr und 31 Minuten in der Zwischenzeit, eine Minute nach 8:30. Wir wenden uns jetzt den Wetterdaten zu. Ein paar Verbrauchertipps schließen sich an und dann gibt's Wong Chong und Everybody Have Fun Tonight. Zunächst, warte mal, hier muss ich noch was ändern. Hier steht da irgendein so schnuckliges Wort dahinter. Life is life. Das schmeißen wir mal schnell raus. Gernot, hast du wieder irgendwelchen Kram hingeschmiert? So, fein, damit der ED3-Text vernünftig übertragen wird. Was für ein ED3-Text? Na, da im Internetradio, wenn ihr reinguckt ins Display, was da steht, da, hier zum Beispiel bei Wong Chong, ne, das hat natürlich der liebe Gernot da reingemalt. Das kommt nicht von alleine darin. So, jetzt geht's los. Da ist er, wo ist er? Der Kurt mit seinen Wetterdaten. Oh, Mensch, Kurt, hier ist ja nicht eine Sonne bei. Ja, guck mal einer an. Also nach der Hitze erfolgt jetzt die nasse Ernüchterung. Und die sieht aus mit den 16 Landeshauptstädten der 16 Bundesländer wie folgt. Los geht's alphabetisch. Berlin 24 Grad stark bewölkt. Bremen 19 Grad leichter Regen. In Dresden 23 Grad bewölkt. Düsseldorf 22 Grad einsetzender Regen. Erfurt 23 Grad bewölkt. In Hamburg regnet es bei 21 Grad. 19 Grad haben wir in Hannover und ebenfalls mit Regen. Kiel 20 Grad, etwas Regen möglich. Magdeburg 24 Grad, bewölkt. Mainz 22 Grad, stark bewölkt. In München 25 Grad, aufkommende Schauer und böiger Wind dazu. Guck an! Potsdam 24 Grad, stark bewölkt. In Saarbrücken 21 Grad und bewölkt. In Schwerin 22 Grad und Wasser von oben. Stuttgart 24 Grad, wechselhaft mit Schauern. Und zum Schluss, wie immer, Wiesbaden 22 Grad, einzelne Schauer und auch dort ein böiger Wind dazu. Danke, lieber Kurt, liebe Grüße nach Berlin-Tegel. Wir lesen uns morgen wieder. Und nun, wie alles angekündigt.
1: Mit KI-Support. Mit Sonne und Wolken geht's heute Morgen los, aber ganz entspannt ist das nicht überall. Immer wieder kommen Schauer runter und vor allem im Osten und Südosten sind auch kräftige Gewitter drin, vereinzelt sogar mit Unwettergefahr. Später wird's ziemlich warm, die Höchstwerte liegen meist bei 25 bis 29 Grad, vereinzelt sind auch 32 Grad drin. Morgen dann Sonne und Wolken, dazu vom Süden bis in die Mitte erneut teils starke Gewitter, maximal um die 30 Grad.

0: Wang Shung und everybody have fun tonight. Ihr Lieben, ich sehe gerade, hier waren vorhin Abrisse, so 10 nach 8, ja. Das liegt nicht an mir. Meine Sendung ist hier tipptopp, alles wunderbar, alles schau, alles schön. Aber ihr wisst ja, die basteln da immer noch rum bei der Plattform LautFM. Ich sehe es auch an der Hörerstatistik, die ist immer noch nicht abfragbar, da stimmt irgendwas noch nicht. Und das schon seit mehreren Tagen, wie ihr wisst, ja. Also nicht meckern, was macht denn der da? Nee, nee, ich mache schon alles richtig hier. Ich mache es wie immer seit 7 Jahren ungefähr, ja, ist es so, mache ich alles so wie immer. Und die Sendung selber werdet ihr dann merken, morgen früh zum Beispiel. Wer es nicht glaubt, der kann auch einfach nur die Wiederholungssendung hören, dann merkt er alles ruckelfrei, komplett 1:1 da. Ne? Also wenn da irgendwelche Aussetzer bei euch sind, nicht auf den euren Moderator schieben, der ist wie immer nicht daran schuld. Ich bin der strikt von sich weiser. Hi Live Music hören wir? Nee, nicht ganz richtig. Hi Live Music Group. Und hey, hey, Marlene, reich mir mal die Creme oder so ähnlich.
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0: Highlife Music Group und hey, hey, Marlene, hier in der Sendung Der Morgen mit Gernot um 8 Uhr und 42 Minuten, 3 Minuten trennen uns noch vor der Dreiviertel 9 Marke. Jetzt gibt es noch einen kurzen Titel aus der Rubrik, wie war das, Glamrock, ja, in dieser Richtung, ne? The Sweet und die singen Funny Funny, ach, das Ding finde ich gut. Und ich habe das, weil ich so ein alter Sack bin, live miterlebt, wie das im Radio rauf und runter gedudelt wurde. Ich sag jetzt nicht, wann der Titel kam, rauskam. Das lassen wir mal jetzt an der Stelle.
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Pünktlichkeit ist keine Zier, weiter kommt man ohne ihr. Wir haben es inzwischen 3/4 schon. 5 Minuten zu spät, das macht nichts. Lieber zu spät als gar nicht kommen. Nee, warte mal, das heißt an der Stelle erscheinen. 7:45, 9 haben wir es, 8:45, auch gleich 41 sogar schon, jetzt 46, jetzt ist Janse noch. Jedoch, lass das mit der Uhrzeit, mach jetzt das, was hier rankommt, und zwar die Geburtstagskinder des Tages. Die deutsche Kabarettistin und Schauspielerin Monika Gruber wird heute 55 Jahre alt. Des Weiteren Jörg Meuthen, AfD-Politiker und Wirtschaftswissenschaftler, wird heute 65 Jahre alt. Herzlichen Glückwunsch. Dann der britische Schlagzeuger und Gründungsmitglied der Formation Deep Purple, Ian Paice, wird heute 78 Jahre alt. Und Gitte Henning, ja, die Dame wird heute ganz runde 80 Jahre alt. Er ist 46 geboren und in der ersten Stunde hatte ich ja Ich will ein Cowboy als Mann, in der zweiten von Hollywood träumen. Und jetzt spielen wir den Titel Lampenfieber von ihr. Und damit herzliche Grüße zu allen Geburtstagskindern des Tages, die heute Geburtstag haben. Bitteschön.

0: Geburtstagskind des Tages, Gitte Henning. Herzlichen Glückwunsch zu den 80s, hätte ich beinahe gesagt. Ja, Lampenfieber und allen anderen natürlich. Herzlichen Glückwunsch. Jetzt haben wir noch einen kurzen, bevor wir dann zu einem langen kommen und zur Verabschiedung. Der kurze ist von Ted Herold, Hey Little Girl. Und das um 8 Uhr und 51 Minuten, 9 Minuten vor 9.
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0: Das Ding gibt's auch in Deutsch, habe ich schon ein paar Mal gespielt, wisst ihr ja. Hier mal die englische Variante mit dem Altmeister des deutschen Rock'n'Rolls, Mr. Ted Herold, Hey Little Girl. Gleich gibt's eine schöne Abschlussvariante eines Songs, den wir durchaus alle kennen. Von den beiden Rassemädels aus Spanien namens Baccara, Yes Sir, I Can Boogie. Das Ding ziehen wir uns jetzt in Deutsch rein. Gisela Stern singt das Ding in Deutsch. Ich mache jetzt den Fisch und verabschiede mich. Ja, heute ist tatsächlich nicht ganz so warm. Ja, 24 Grad geht, sagt das Außenthermometer. 25, ja, so ein bisschen. Kann man gelten lassen. Ne? Wir hören uns morgen am Dienstag früh ab 6 Uhr gerne wieder. Die Wiederholungssendung ist ab 3 Uhr zu hören. Und die zünftige Verabschiedung, na klar, die kommt auch. Diene nach links, diene nach rechts. Tschüss, tschüss, ihr Lieben. Macht's Schmugge. Euer Gernot aus dem wunderschönen Märkisch-Oderland. Und das wird auch so lange bleiben, wie sich die Welt dreht. Hoffe ich zumindest. Ne? Ja, tschüss, bis morgen, wenn es wieder heißt. Der schon wieder. Oder so ähnlich.
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2: Im Studio Imme Kasten. Der WM-Albtraum ist perfekt. Deutschland ist bereits im 16. Finale gegen Paraguay ausgeschieden und muss nach Hause fahren. Die Entscheidung fiel erst im Elfmeterschießen. Am Ende stand es da 3:4. Kai Havertz wurde zum tragischen Helden. Der Stürmer köpfte Deutschland erst in die Verlängerung und verschoss dann einen Elfer. Havertz sagt im ZDF.
3: Meine zweite werden zweimal reingeschissen. Letzten Turniere war nix. Einzige, was ich sagen kann, ist Entschuldigung. Wir sind natürlich auch alle enttäuscht. Wir haben uns viel vorgenommen dieses Jahr. Ja, und jetzt wieder zu enttäuschen, ist natürlich kein schönes Gefühl.
2: Neben Paraguay hat auch Brasilien das Achtelfinalticket gelöst. Japan ist raus. Die tödlichen Schüsse in Stade haben wohl einen Sorgerechtsstreit als Hintergrund. Davon gehen die Ermittler aus. 6 Menschen wurden getötet. Alle sind Erwachsene, die mit der Jugendeinrichtung, in der die Tat stattfand, in Verbindung stehen. Der mutmaßliche Täter, ein 45-Jähriger aus dem Raum Hannover, soll einen Termin mit einigen von ihnen gehabt haben. Er wurde festgenommen. Niedersachsens Innenministerin Behrens sagt:
4: Ich bin mir sicher, dass diese schreckliche Tat Stade lange beschäftigen wird und sie wird auch Spuren hinterlassen, nicht nur bei denen, die betroffen sind oder einen geliebten Menschen verloren haben.
2: Der letzte Tag mit Tankrabatt läuft. Ab Mitternacht ist die umstrittene Entlastung an den Tankstellen dann Geschichte. Über einen Ersatz an Entlastung nach dem Ende des Tankrabatts wurde lange diskutiert, beschlossen wurde aber nichts. Einzig die 12-Uhr-Regel für Preiserhöhungen an den Tankstellen gilt noch. Frankreich will der Welle an Wegwerfmode den Kampf ansagen. Das Parlament hat ein Werbeverbot für Fast Fashion beschlossen. Außerdem soll es Strafzahlungen geben, wenn Marken ihre Klamotten so billig anbieten, dass sich eine Reparatur nicht lohnt. Bedenken gibt es noch, ob das Ganze mit EU-Recht vereinbar ist.
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5: Mit KI-Support. Wolken und ein paar Auflockerungen sind heute Morgen schon dabei. Und gerade Richtung Westen und Süden kann es später auch mal richtig krachen mit kräftigen Gewittern, Starkregen und Hagel. Sonst bleibt's oft trocken. Am Nachmittag werden es dann ziemlich warme 21 bis 28 Grad. Morgen eher mehr Wolken und immer mal wieder Regen oder ein kurzes Gewitter. Maximal bis 30 Grad.

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0: Die Vögel, The Birds und All I Really Want to Do war der Opener meiner Sendung
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0: Ihr wisst ja, das Grauen hat einen Namen, ja, sitzt im schönen Märkisch-Oderland an zwei Mikrofonen und amüsiert sich wie Bolle auf dem Milchwagen für euch Duftemucke zu machen und hört auf den Namen Gernot. Montags bis Freitags, 6 bis 9 Uhr live und unlive von 3 Uhr in der Nacht bis 6 Uhr ran die Wiederholung vom Vortag. Zur vollen Stunde wird er in meiner Sendung immer informiert mit Nachrichten, Sport und Wetterbericht in kompakter Variante. In der 20. Sendeminute gibt es einen kleinen Beitrag. Um halb dann Wetteraussichten mit KI-Support. Fürchterlich. Einfach fürchterlich. Na gut, okay. Soll wohl so der Nabel der Zeit sein? Weiß ich nicht. Naja, vielleicht soll ich auch mal abtreten. Und der Jugend jetzt alles so überlassen, die können dann mit KI rumeiern. Alle, die will ja nicht mehr. Die wollen ja den KI-Moderator hinmachen. Ah, gut. 10:30 gibt's den kleinen Blick auf die Geburtstagskinder des Tages. Und ansonsten musikalischerseits seid ihr gewohnt, den Fairness-Filter bei mir in der Sendung. Immer einen deutschsprachig gesungenen, gefolgt von einem nicht deutschsprachig gesungenen Titel. Das im Wechsel, dazwischen in der Morgensendung gehört sich so die aktuelle Uhrzeit. 6 Uhr und gleich 8 Minuten. Ein paar Sekündchen fehlen noch, dann haben wir es 8 Minuten nach 6 und nach den Birds in Englisch gibt's was Deutsches. Die Zuckerpuppe aus der Bauchtanzgruppe, genau, der unvergessene Bill Ramsey ist zu hören. Ich freue mich, dass ihr da seid und klatsch in die Hände und sage Beifall an euch, liebe Hörer. Danke fürs Einschalten.
4: Kennt ihr?

0: Genau, Souvenirs wäre auch noch zu erwähnen, einer seiner größten erfolgreichen Hits, ne? Die Yellow Submarine von den Beatles, die hat er auch auf dem Kerbholz. Bill Ramsey und die Zuckerpuppe aus der Das Bauchtanztruppe. Ich zähle auch, Gernot, du? Naja, das geht nicht darum, wer den größten Bauch hat, darf mittanzen. Ach so, ich dachte, na gut, ansonsten würde ich sagen, kann ich das auch? Nee, nicht? Lassen wir's. 6:11 haben wir's. 7:04. Bad Boys Blues und angesagt mit Lady in Black.
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0: was schön. Bad Boys Blue. Schöne Disco-Musik am frühen Morgen vertreibt Kummer und Sorgen, pflege ich immer zu sagen. Ja, ich bin tatsächlich ein Fan der Disco-Musik, ja, der tanzbaren Rhythmen. Aber ihr wisst ja, Musik ist halt eine Geschmackssache. Der eine mag Heavy Metal, Iron Maurer und der andere findet tolle Popballaden schön. Und der nächste eben halt Disco-Musik, so wie der liebe Gernot hier. Wir haben 6 Uhr und 15 Minuten, ganz genau 6:45. Und nach Disco-Musik gibt es jetzt Musik aus der neuen deutschen Wellezeit mit Stefan Remmler, seines Zeichens Frontmann der Formation Trio. Da, da, da, ich lieb dich nicht, du liebst mich nicht. Aha, aha, aha.
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0: Der größte Erfolgssong vom Stefan Remmler von Trio. Da, da, da. 6 Uhr und 20 Minuten. Ganz genau 10 Minuten vor 6:30. Und na klar, jetzt gibt's den versprochenen Beitrag und anschließend Bananarama mit Cruel Summer. Na, besser kann's doch nicht, ne? Übrigens hier bei mir jetzt derzeit im Märkisch-Oderland aktuell die Temperatur 18 Grad. Das gefällt mir sehr gut. Das ist nicht mehr Tauwetter für Dicke.
1: Diese Frage haben sich bestimmt schon sehr viele Pkw-Besitzer gestellt. Wer einen Pkw besitzt und ihn im Freien parken muss, der meidet in der Regel die Bäume. Denn sie lassen allerhand fallen, was dem Auto schaden könnte. Laub, Früchte, Äste und manchmal auch Harz. Trotzdem musste ein Wohnungseigentümer nach Auskunft des Infodienstes Recht und Steuern der LBS mit seinem Stellplatz in der Nähe einer Kastanie leben. Dazu gibt's auch ein Gerichtsurteil, Landgericht Nürnberg-Fürth. Das Aktenzeichen ist die 12S6188/LBS.
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0: Die hübschen Mädels von Bananarama mit Cruel Summer hier in der Sendung der Morgen mit Gernot um 6 Uhr und 25 Minuten. 5 Minuten trennen uns noch vor der 6:30 Marke. Anton aus Tirol, Klammer auf, DJ Ötzi, da, so hat er angefangen. Mit der Nummer hören wir uns jetzt an. Irgendwas wollte ich erzählen und lügen, aber nee, heute wird nicht gelogen. Heute wird mal artig hier sein. Was für ein Teil? Da fängt er schon mal an.
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0: DJ Ötzi, Anton aus Tirol. 6 Uhr und 29 Minuten. Na, eine Minute ist noch. Dann hören wir die Wetteraussichten und ein paar Verbrauchertipps können sich anschließen. Bei dem einen oder anderen und bei wem nicht, der hört sofort Dick Brave, I'm Still Standing. Das Ding ist doch hier Mops, das ist doch von Elton John, wa? Entschuldigung, Sir Elton John. Würde ich mal so sagen. Ja, ist er. Ich lese ja immer so hier, wisst ihr ja nebenbei, hier, da, was so tagespolitisch alles so passiert oder generell tagesaktuell, nicht nur unbedingt politisch, aber hier wieder mal diese, man kommt ja nicht drum rum, ne? Es bringt ja nichts, du kannst ja aufschlagen, wo du willst, überall siehst du diese Debatten über Freibäder, ne? Also ich bin überhaupt kein Freund von sowas, ich gehe da auch nicht hin, ich bin noch ein alter, echter Ossi und Ossis sehen vernünftig an einen Strand, wo keiner ist, wo man seine Ruhe hat, schön Waldsee oder eben ein Fluss, eine Spree, hier Berlin, Brandenburg, da fließt ja die Spree durch und auch die Havel, da gehen wir baden, Freibad, was ist denn das, Freibad ist was für Weicheier, keine Ahnung, aber ja, die da gehen, ne, und dann und so, ihr wisst ja, überall liest man, was denn da alles so passiert. Ja, und zur besseren Verständigung sollen jetzt die Bademeister und die Schwimmretter da, ihr wisst schon, die werden jetzt angehalten oder man überlegt, dass die auch arabische Sprachen lernen sollen. Was? Was für ein Teil? Wie bitte? Hallo? Wer ist hier Gast? Wer ist wo zu welchem Land gekommen? Wer muss die Sprache lernen, wo man hinkommt? Irgendwas läuft hier schief in Deutschland. Wieso müssen die Deutschen ausländische Sprachen lernen, nur damit die Zugereisten verständlich werden? Damit man damit den Zugereisten in irgendeiner Form Verständigung aufmachen kann. Hallo? Die haben hier fälligst unsere deutsche Sprache zu lernen. Ansonsten, tschüss, schönen Wochenende. Dann können sie eben halt nicht dran teilnehmen. Gibt's auch erste Bäder tatsächlich, die sagen, wer die Badeordnung, ne, und die Gesetze dort und die Anweisung des Bademeisters nicht Folge leisten kann, weil er sie nicht versteht, ja, der kann das Bad nicht betreten. Hier. Genauso ist es und nicht anders. Herzlichen Glückwunsch. Ich hoffe, das geht auch in die letzten Köpfe rein. Ne? Wenn man irgendwo zu Besuch kommt, ja, dann benimmt man sich so, wie der Gastgeber es möchte, ne, und macht nicht wilde Sau. So sieht's aus. Ende aus, vorbei.
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2: KI-Support. Wolken und ein paar Auflockerungen sind heute Morgen schon dabei. Und gerade Richtung Westen und Süden kann es später auch mal richtig krachen mit kräftigen Gewittern, Starkregen und Hagel. Sonst bleibt's oft trocken. Am Nachmittag werden es dann ziemlich warme 21 bis 28 Grad. Morgen eher mehr Wolken und immer mal wieder Regen oder ein kurzes Gewitter, maximal bis 30 Grad.

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2: Leicht Rockabilly-Fassung von Dick Brave and the Backbeats. Nee, die hier ohne Backbeats, hier nur mit Dick Brave. Okay. Uhrzeit, 6 Uhr und 35 Minuten, 5 Minuten nach 6:30. Warte, ich habe noch einen Nachtrag. Das wäre ja ungefähr so, als wenn jetzt irgendjemand kommen würde und würde sagen, Gernot, du musst ab sofort die Sendung der Morgen mit Gernot auch in Arabisch moderieren. Ja, nee, ist klar. Sterben muss ich. Und auf Klo muss ich gehen, sonst wird die Hose beschmutzt. Das ist ja wohl klar. Ich werde hier Ausländer sammeln. Schon klar. Ja, nee. Sonst noch Wünsche? Nichts ist. Bernd Klüber, gib mir Zeit. Hören wir uns jetzt an.

0: im Original von Smokey. Ihr wisst schon, It's Your Life. Und hier die Version mit Bernd Klüver in Deutsch. Gib mir Zeit. 6 Uhr und 39 Minuten. 9 Minuten nach 6:30 haben wir es. Jetzt wird eine Tür geöffnet. Und zwar genau die, die grün ist. The Green Door. Besonders The Green Door heißt der Song. Und der Interpret Mr. Shakin' Stevens.
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Na, gucken wir mal, wer heute Geburtstag hat. Am 30. Juni, der letzte Junitag im Jahr 2026. Heute hat Geburtstag Ralf Schumacher. Ne? 51 Jahre wird er alt. Mike Tyson, der US-amerikanische Boxer, wird heute 60 Jahre alt. Guck an, wen haben wir noch hier zu sehen? Ah, guck an, hier, Stefan Zauner, ne? Der ehemalige Frontsänger der Münchner Freiheit, wird heute 74 Jahre alt. Guck einer an, ne? Des Weiteren Andy Scott, ja, von The Sweet, ja, britischer Musiker und Gitarrist von dieser Formation. Wen gibt's noch zu erwähnen? Ich guck mal. Na klar, einen dürfen wir auf keinen Fall vergessen. Der große Peter, der hätte heute auch Geburtstag gehabt. Ja? Peter Alexander, österreichischer Sänger, Schauspieler und Unterhaltungskünstler. Ist er. Absolute Perfektion war tatsächlich immer von ihm zu erwarten gewesen. Dem werden wir uns später widmen, musikalisch. Jetzt wenden wir uns musikalisch erstmal den Herrn Stefan Zauner, der heute 74 Jahre alt wird. Und er erfreut uns mit dem Titel Ohne dich schlafe ich heute Nacht nicht ein.

Die schöne Stimme von Stefan Zauner, Geburtstagskind des Tages, die Münchner Freiheit. Ohne dich schlafe ich heute Nacht nicht ein. Er tourt ja aktuell mit seiner Frau Petra Manuela, ja, und ist auch sehr, sehr erfolgreich als Solokünstler, dann wie ihr alle wisst. Die Formation Münchner Freiheit mit Stefan Zauner gibt's nicht mehr, aber die Band selber, die Formation, die ist nicht aufgelöst, ne? Die macht weiter und singt weiter, aber ich denke mal, ohne diese Stimme hier, naja, das ist wie bei Smokey, ne? Als Chris Norman dann ausgestiegen ist, es gibt immer noch Smokey, aber das kommt nicht mehr an den Erfolg und an die Geschichte ran, so wie es damals war. Tja, nun ist es so. Macht nichts. Was hören wir jetzt Schönes? Die aktuelle Uhrzeit. 6 Uhr und 49 Minuten. 4 Minuten nach 6:45. Ultra Fox ist angesagt mit Hymn. Bisschen was Entspanntes.

Alter Fax und Him. Schöneburger aus den 80ern mag ich, ich weiß, ihr auch. Deswegen spiele ich sie ja auch. Das ist auch zu hören bei mir in der Sendung Der Morgen mit Gernot. Ihr Lieben, immer mal wieder ab und zu den Hinweis, wie ihr an diese Sendung kommt als Radiobetreiber, beziehungsweise wie, wo, was man machen kann, um diesen Kerl endlich dingfest zu machen. Also, als erstes ist sie buchbar nach wie vor auf folgenden, ja, ich sag mal, Seiten bzw. Unterstützern, Verteilern, ja, die den Stream, meinen Stream verteilen. Dann ansonsten wären es weit über 150 Sender haben meine Sendung gebucht und da habe ich Helfer, ne, für unter anderem den Rody auf Radio-Clan. Ja, dort kann man gerne meine Sendung buchen, auch die Wiederholungssendung, ne. Des Weiteren Audiosyndikat, ja, mit K, Audiosyndikat beim Patrick, dann beim Klaas, Syndications for Radio, das Four in der Mitte als Vier geschrieben, Syndications for Radio, und beim Andreas, bei der Plattform Radio Neumark, ja, Radio Neumark beim Andreas, die helfen mir beim Verteilen meiner Sendung oder ansonsten auch bei mir persönlich, wenn ihr möchtet, ne? Das Studio-Handy hat die Telefonnummer 0170 18 16 616. 0170 18 16 616. Lieben Dank für eure Mitteilungen. Von Live-Telefonaten würde ich bis 9 Uhr gerne absehen. Ja? Danach könnt ihr mich gerne anrufen, habe ich gar kein Problem mit. Zutexten ist auch während der Sendung schon möglich. Ne? Was gibt's jetzt Schönes? Bis ran an die Nachrichten, Sport- und Wetterbericht. Na klar, erstmal die aktuelle Uhrzeit. 7:05 haben wir es, 6.55 Uhr. Uwe Busse besingt das russische Roulette. Und dann hören wir uns zur zweiten Stunde wieder. Ich würde mich freuen, wenn ihr dabei seid. Wenn es heißt, der schon wieder. Oder so ähnlich zumindest.

0: Zeit. Es ist 7 Uhr. 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
2: Im Studio Imme Kasten. Ja, das war's. Deutschland muss nach Hause fahren. Die DFB-11 ist bei der Fußball-WM an Paraguay gescheitert. 1:1 stand es nach regulärer Spielzeit und Verlängerung. Mit dem 3:4 im Elfmeterschießen kam dann das Bittere aus im 16. Finale. Jetzt steht die Aufarbeitung an. Vor allem die Frage, wie geht es mit Julian Nagelsmann weiter, steht im Raum. Und dazu sagte der Bundestrainer im ZDF.
3: Ich bin keiner, der wegläuft. Ja, ich stehe zur Verfügung. Wenn der DFB das möchte, dann mache ich die EM28. Und wenn nicht, dann müssen sie es mir sagen.
2: Auch die Niederlande sind raus nach einer Niederlage im Elfmeterschießen gegen Marokko. Brasilien steht dank eines Sieges gegen Japan im Achtelfinale. Ein Sorgerechtsstreit ist offenbar der Hintergrund der tödlichen Schüsse in Stade. Davon gehen die Ermittler aus. Die Lüneburger Polizeipräsidentin Katrin Schul sagte:
4: Der Täter hatte zusammen mit vielen der Opfer einen Termin über das weitere Sorgerecht seiner 3 Monate alten Tochter, die sich im Objekt zusammen mit der Kindsmutter befand, beide unverletzt.
2: 6 Menschen wurden getötet. Alle sind Erwachsene, die mit der Jugendeinrichtung, in der die Tat stattfand, in Verbindung stehen. Der mutmaßliche Täter, ein 45-jähriger Mann aus dem Raum Hannover, wurde festgenommen. Der letzte Tag mit Tankrabatt läuft. Ab Mitternacht ist die umstrittene Entlastung an den Tankstellen dann Geschichte. Colin Mock, sollte ich denn heute am besten nochmal voll tanken?
5: Ja, in Panik verfallen muss jetzt natürlich niemand, aber dass diese 17 Cent, die bisher an Steuer weggefallen sind, relativ schnell wieder draufgeschlagen werden, das ist wohl zu erwarten. Und keine Sorge, wer es heute nicht schafft, die 12-Uhr-Regel, laut der der Preis erst mittags wieder erhöht werden darf, gilt unabhängig vom Tankrabatt immer noch. Heißt, den großen Preissprung gibt's wohl erst morgen Punkt 12 Uhr. Über einen Ersatz an Entlastung nach dem Ende des Tankrabatts wurde lange diskutiert, beschlossen wurde aber nichts.
2: Frankreich will der Welle an Wegwerfmode den Kampf ansagen. Das Parlament hat ein Werbeverbot für Fast Fashion beschlossen. Außerdem soll es Strafzahlungen geben, wenn Marken ihre Klamotten so billig anbieten, dass sich eine Reparatur nicht lohnt. Bedenken gibt es noch, ob das Ganze mit EU-Recht vereinbar ist.
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6: Mit KI-Support. Mit Sonne und Wolken geht's in den Morgen rein. Und es bleibt erstmal ganz ordentlich. Im Laufe des Tages wird's dann wieder etwas wilder. Vor allem im Süden mit einzelnen kräftigen Gewittern, Starkregen und Hagel. Sonst eher nur ab und zu ein Schauer. Dazu werden es bis 25 bis 30 Grad. Morgen mehr Wolken und immer mal wieder Regen, teils auch Gewitter. Maximal um 30 Grad.
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0: In dieser Sprache, die ihr eben gehört habt, lese ich am liebsten Gebrauchsanweisungen. Gernot, das war japanisch. Ohne Quark jetzt, ne? Nur die Titelzeile, die war I will follow him in Englisch. Der Rest, wie ihr eben gehört habt, war in Japanisch. Auch sowas habe ich bei mir in der Sendung
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0: Little Peggy Marsh, oder auch Peggy Marsh, ja, die hat das Ding in Japanisch aufgenommen. So sieht's Klaus. Ihr Lieben, ihr hört die Sendung Der Morgen mit Gernot, montags bis freitags, immer von 6 bis 9 Uhr live und unlive von 3 Uhr in der Nacht bis 6 Uhr ran, als Wiederholungssendung vom Vortag. Na? Da, Moment, warte, ich muss erstmal niesen. Da werden eben die Mikrofone kaputt gegangen. Nee, eure Lautsprecher, meine Mikrofone nicht, die können das ab. Aber eure Lautsprecher nicht. Ja, das muss jetzt mal beniest werden, benossen werden. Was? Gernot? Das böse Ende mit dir. Das böse Ende hat schon angefangen. Kann nicht mehr, noch schlimmer kann es nicht mehr kommen. Ihr Lieben, zur vollen Stunde hört ihr die Nachrichten, Sport und Wetterbericht in kompakter Variante bei mir. In der 20. Sendeminute, da gibt es einen kleinen Beitrag. Um halb dann die Wetteraussichten, 10 nach halb. Gucken wir, wer Geburtstag hat. Und musikalischerseits wisst ihr ja, bei mir aktuell immer der Fairness-Filter geschaltet. Bei mir hört ihr immer einen deutschsprachig gesungenen, gefolgt von einem nicht deutschsprachig gesungenen Titel. Das immer im Wechsel. Und dazwischen die aktuelle Uhrzeit. Und wenn ihr ganz lieb seid, kriegt ihr noch einen dämlichen Spruch mit zu vom Moderator. Den braucht ihr nicht bezahlen. Der ist kostenlos und manchmal auch völlig umsonst. 7 Uhr und 8 Minuten haben wir es. 8 Minuten nach 7. Andreas Martin singt jetzt So lieb ich dich. Ich liebe euch doch alle. Wisst ihr doch.

0: Der unvergessene Andreas Martin, so lieb ich dich. Das sage ich auch jeden Morgen, wenn ich in den Spiegel gucke.
1: Dieser Typ mit seiner Moderation macht mich noch völlig wahnsinnig.
0: 7:12, 3 Minuten vor 7:45 haben wir es in der Zwischenzeit. Jetzt gibt's Hall & Oates oder auch Daryl Hall & John Oates und Private Eyes.
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0: Ich wüsste ja nicht, wie ich das jetzt übersetzen sollte, ja? Private Augen? Hä? Gibt's doch kommerzielle Augen, oder? Gernot, du bist des Englischs nicht so mächtig. Lass es lieber. Sonst lacht auch der einzige Hörer, den du hast, über dich. So? Wer ist denn das? Na, du. Ja, Daryl Hall and John Oates, Private Eyes, um 7 Uhr und 15 Minuten. Gerade noch so Viertel 8 oder auch Viertel nach 7 genannt, ja. Tony Holiday, den kennen wir durchaus alle, ja, ja. Tanze Samba mit mir, Tanze Samba die ganze Nacht und sowas alles, ne. Der hat aber nicht nur diesen einen Titel auf der Pfanne, sondern etliche mehr. Den wir jetzt hören, der ist auch nicht von schlechten Eltern. Der ist zwar gemopst, aber nicht schlimm. Amanda Lear singt das Ding in Englisch, The Lady in Black. Und wir hören jetzt die deutsche Antwort mit Tony Holiday. Disco Lady.
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0: Siehst du, geht doch, wa? Tony Holiday, der Stimmungsmacher, die Stimmungskanone aus den Anfang der 80er, ne? Ende der 70er, Anfang der 80er, da war seine Sturm- und Drangzeit, ne? Übrigens, Tony Holiday gilt als erstes VIP-Opfer der bösen, damals schlimmen Krankheit AIDS, ne? Heute ist sie ja heilbar, das ist aber trotzdem kein Freibrief, ja? Nehmt bitte Kondome. Ja, das ist wichtig, das rettet nämlich tatsächlich unsere Gesundheitsreform. Gernot, du hast ein Ding am Helm. Ja, das kann sein, aber ich mein's nur gut mit euch, ne? Wisst ihr Bescheid. Tony Holiday, Disco Lady, 7 Uhr und 21 Minuten haben wir es, 9 Minuten vor halb 8. Jetzt gibt's den versprochenen Beitrag und dann Musik aus den Good Old 80s mit Annie Lennox und Dave Stewart. Zusammen ergeben sie die Eurythmics. Sweet Dreams are made of this.
1: Ein Hamster, der sich in einem Auto verkrochen hatte, hat mehrere Automechaniker 5 Tage lang zum Narren gehalten. Wie die britische Nachrichtenagentur PA am Samstag berichtete, hatte Alan Pinto aus Liverpool den Hamster als Überraschung für seinen Sohn gekauft. Als er zu Hause ankam, war der Nager jedoch ausgerissen. Daraufhin brachte Pinto seinen Mercedes am Montag in die Werkstatt und ließ alle Polster ausbauen. Doch ohne Erfolg. Um den Hamster hervorzulocken, ließen die Mechaniker über Nacht Futter zurück, das am nächsten Morgen verschwunden war. Daraufhin bauten sie die gesamte Karosserie ab. Doch noch immer ließ sich der Gesuchte nicht blicken. Ein Anruf beim Tierschutzverein führte zur Installation einer tierfreundlichen Falle mit Futter und Streu. Doch Hammy, wie der Hamster inzwischen genannt wurde, erwies sich als schlauer. Am nächsten Morgen war die Falle leer und kaputt. Hammy hatte den Mechanismus zernagt und sich dann Futter und Streu gesichert. Am Freitagmorgen schlug die Frau des Werkstattchefs schließlich vor, die Hilfe eines weiblichen Hamsters in Anspruch zu nehmen. Und siehe da, binnen Sekunden kam Hammy aus dem Fahrgestell hervor, um seine Artgenossin zu beschnüffeln. So bekam der Kunde am 5. Tag seinen Hamster zurück, zusammen mit einer Rechnung mit knapp über 3000 Euro.
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Schöne Mucke aus den Good Old 80s mit den Eurythmics und Sweet Dreams um 7 Uhr und 27 Minuten. 3 Minuten trennen uns noch vor der Halbzeit meiner kompletten Sendung, vor der Halb-8-Marke. Jetzt hören wir den kürzesten Titel, den ich bei mir in der Rotation drin habe. Ja, ja, vorher war es immer irgendein Titel von Elvis, aber ist nicht mehr. Dann war noch einer von Ted Herold. Irgendwie 1,49 oder so. Jetzt hier 1,41. 1 Minute 41. Nur Ronnie and the Hot Potatoes. Tango, Baby. Ja? Kurz, kürzer, am kürzesten. 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

0: Das war's. Mehr war's nicht. 1 Minute 41. Ihr Lieben, falls ihr das mitbekommen habt, ich weise da gerne nochmal drauf hin, ne? Die Plattform Laut.fm, ne? Da wo viele, über 15.000, haben dort ihren Radiosender auf dieser Serverplattform. Ich auch, mein Radiosender ist da auch drauf. Die haben da Bauarbeiten, im wahrsten Sinne des Wortes. Ja, ist tatsächlich, ist auch angekündigt worden, dass sie da Bauarbeiten haben. Und man hört dann ab und zu Aussetzer, Ruckler und. Und die Statistik der Hörerzahlen kann auch teilweise nicht abgerufen werden. Ne? Und mein Programm tut sich da auch ein bisschen schwer. Wenn es dann Abrufe machen soll, die nicht da sind, dann gibt es hier Fehlermeldungen ohne Ende. Und das ist nicht schön. Ich hoffe, die sind da bald fertig mit der Bastelage. Es geht ja schon seit... Na, 3 Wochen, wa? Würde ich sagen. Ist es schon so? Ja, ja, 3 Wochen. Vielleicht kriegen sie es hoffentlich kriegen sie es bald in die Reihe. Ne? Ist schon sehr, sehr störend, dass dann da irgendwie zu Aussetzern und Ruckeln führt. Ja, ich habe hier jede Menge Rückmeldungen bekommen. Da würde bei mir irgendwas nicht stimmen. Da habt ihr recht. Bei mir persönlich stimmt einiges nicht. Aber an meiner Sendung, da ist alles perfekt. Glaubt mir, da ist es wirklich so. Hier ist alles tippitoppi in Ordnung. Das liegt tatsächlich an der Plattform, an der Serverplattform, die wir hier nutzen. Ne? Aber der Nico, der hat das immer hinbekommen. Wir haben ja schon das ein oder andere Mal solche Sachen mitbekommen müssen. So, was gibt's jetzt? Na klar, hier, da, bums, den Wetterbericht. Ne? Den Wetterbericht, denn wir haben es jetzt 8:01. Und dann gibt's DJ Bobo mit Everybody.
1: Mit KI-Support. Mit Sonne und Wolken geht's in den Morgen rein und es bleibt erstmal ganz ordentlich. Im Laufe des Tages wird's dann wieder etwas wilder, vor allem im Süden mit einzelnen kräftigen Gewittern, Starkregen und Hagel, sonst eher nur ab und zu ein Schauer. Dazu werden es bis 25 bis 30 Grad. Morgen mehr Wolken und immer mal wieder Regen, teils auch Gewitter, maximal um 30 Grad.

0: Geht doch, wa? Kann man doch gelten lassen. DJ Bobo und Everybody. Ganz vor kurzem, ne? Irgendwie Konzert irgendwo in Palettenland. Da haben sie da irgendwo, ja, ja, richtig, genau. Da ist er mal aufgetreten. Und richtig erfolgreich. Halle war voll, Stimmung war gut. Ich weiß das aus sehr informierten Kreisen. Guck an, 7 Uhr und 36 Minuten haben wir, 6 Minuten nach halb 8. Jetzt wird wieder mal eine Hommage an die Mädels, die einfach nicht wollen. Was wollen sie denn nicht? Ja, das kriegen wir jetzt musikalisch erklärt. Vom Manfred. Nee, Manfred spielt das Schlagzeug. Olaf wird uns das jetzt erklären. Die Flippers, Bye Bye Belinda. Mann, also die Mädels, du, die ziehen sich aber auch immer, du. Ich sag's euch.
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Gucken wir mal, wer heute am letzten Juni-Tag Geburtstag hat. Der 30. Juni ist heute und da hat unter anderem Geburtstag Ralf Schumacher. Ja? Der wird heute 51 Jahre alt. Dann der Boxer Mike Tyson, der wird 60 Jahre heute alt. Wen haben wir noch? Gucken wir, Stefan Zauner, ja, der ehemalige Frontsänger der Münchner Freiheit, haben wir vorige Stunde schon gehört, als musikalisches Ständchen, als Geburtstagsständchen. Dann haben wir noch, wen haben wir noch? Peter Alexander, dürfen wir nicht vergessen. Der hätte heute auch Geburtstag gehabt, ist aber im Alter von 84 Jahren 2011 von uns gegangen. Wen dürfen wir auch nicht vergessen? Sag ich euch. Andy Scott. Wer ist denn nur wieder Andy Scott? Na klar, von der genialen Glam-Rock-Formation The Sweet. Richtig, der britische Musiker und Gitarrist wird heute 77 Jahre alt. Und die dürfen jetzt ihr Ständchen alleine singen. In Form eines kleinen Medleys, ja? Das ist wirklich ein minimaler Auszug ihres Riesenrepertoire. Was ist los mit mir? Ja, ich sag euch, zu wenig Kaffee. Einfach zu wenig Kaffee. Hier sind sie.

0: Glamrock vom Feinsten mit der Formation The Sweet und der britische oder das britische Bandmitglied Andy Scott wird heute 77 Jahre alt. Herzlichen Glückwunsch auch allen anderen, die heute Geburtstag haben, auch wenn ihr nicht 77 werdet. Ja. Schöne Nummer, ne? Ja, The Sweet habe ich sehr gerne. Wisst ihr ja, hört ihr öfter bei mir, ne? Den ein oder anderen Song. Wir haben 7 Uhr und 45 Minuten, ganz genau 7:45 oder 7:45 oder 7:30. Ach, Gernot. Der ist so alt. Hör doch auf. Mach den nicht immer. Na gut, gut, gut. Wir gucken nach Ösiland. Wen haben wir da? Andy Borg. Und der meint, er sei ein zärtlicher Schlawiner. Wer das meint, das wird er uns jetzt akustisch darbieten.
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0: Das könnte man ja auch doppeldeutig sehen, ne? Wenn in Österreich, die Hauptstadt heißt ja Wien und die Bewohner von der Stadt heißen Wiener. Sind die da alle zärtliche Schlawiener?
1: Dieser Typ mit seiner Moderation macht mich noch völlig wahnsinnig.
0: Du erzählst ganz schön viel Mist, Gernot. Ja, das stimmt. Aber nur, wenn der Tag lang ist. Andi Borg aus dem Ösiland hier um 7:50. 10 Minuten vor 8. Jetzt gibt's eine schöne Nummer von Kincaid oder auch John Kincaid genannt. Könnt ihr halten wie ein Dachdecker, nur nicht so hoch. Der singt den Titel Dreams are Ten a Penny. Auch in Deutsch Jenny Jenny. Wir hören jetzt die englisch aufgenommene Variante.
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0: Kincaid oder John Kincaid, Dreams of Tenpenny, hier in der Sendung Der Morgen mit Gernot um 7 Uhr und 53 Minuten, 7 Minuten vor 8 haben wir es in der Zwischenzeit. Haben wir die Stunde auch für ihr geschafft? Naja, aber eine gibt's ja noch, ne? Wir hören gleich Nachrichten, Sport und Wetterbericht in kompakter Variante, wisst ihr ja. Und dann würde ich mich freuen, wenn wir also die dritte Stunde auch noch gemeinsam verbringen. Bis ran an die Nachrichten habe ich noch rausgesucht, die versunkene Stadt von Adam und Eve. Heißen die Adam und Eve? Eigentlich schon, wa? Na, eigentlich ja auch Adam und Eva. Na, warte du. Ich nehme mal die englische Variante, weil hier steht ja E-V-E. Also wird der da vorne in Englisch ausgesprochen. Obwohl sie Deutsch singen. Kompliziert, wa? Macht nichts. Für mich ist es auch ein bisschen komisch, muss ich sagen. Adam and Eve, dann steht hier auch noch Adam und Eve. Jetzt wird es noch komplizierter. Egal, wir ziehen uns den Titel rein. Ist nicht schlecht, klingt recht melodisch. Und dann wisst ihr ja, würde ich mich freuen, wenn ihr dranbleibt zur dritten Stunde. Bis gleich, ihr Lieben. Seid artig und schenkt mir Kaffee nach, bitte.
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0: Zeit. Es ist 8 Uhr. 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
2: Im Studio Imme Kasten. Es ist das nächste peinliche Aus bei einer Fußball-WM für Deutschland. Gegen Paraguay hat die DFB-Elf im 16. Finale mit 3:4 im Elfmeterschießen verloren. Nach 2018 und 2022 hat Deutschland damit zum dritten Mal in Folge das WM-Achtelfinale nicht erreicht. Torwart Manuel Neuer sagte im ZDF.
3: Jeder ist traurig, enttäuscht. Ja, das ist extrem bitter für uns. Aber ich glaube, dass wenn du gegen diese Mannschaft spielst, musst du doch auf mehr Torchancen kommen. Und das war dann einfach von unserer Seite zu wenig.
2: Paraguay steht damit überraschend im Achtelfinale. Weiter sind auch Marokko nach einem Sieg im Elfmeterschießen gegen die Niederlande sowie Brasilien nach einem Erfolg gegen Japan. Die tödlichen Schüsse in Stade haben einen familiären Hintergrund. Die Polizei geht von einem Sorgerechtsstreit aus. Ein 45-Jähriger aus dem Raum Hannover soll gestern 6 Menschen erschossen haben. Er wurde festgenommen. Die Lüneburger Polizeipräsidentin Katrin Schul sagte:
4: Alle Getöteten sind Erwachsene und sind keine Menschen, die in der Einrichtung Schutz gesucht haben oder die dort in einer Jugend- und Kindereinrichtung waren, sondern es sind ausschließlich Mitarbeitende der Jugendeinrichtung, ein privater Träger oder des Jugendamtes.
2: Der letzte Tag mit Tankrabatt läuft. Ab Mitternacht ist die umstrittene Entlastung an den Tankstellen dann Geschichte. Über einen Ersatz an Entlastungen nach dem Ende des Tankrabatts wurde lange diskutiert, beschlossen wurde aber nichts. Einzig die 12-Uhr-Regel für Preiserhöhungen an den Tankstellen gilt noch. Steigt die Zahl der extremistischen Straftaten in Deutschland weiter? Eine Antwort darauf gibt der neue Verfassungsschutzbericht. Der wird heute unter anderem von Bundesinnenminister Alexander Dobrindt vorgestellt. 2024 hatte es einen neuen Höchststand gegeben.
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5: Mit KI-Support. Mit Sonne und Wolken geht's in den Morgen rein. Und es bleibt erstmal ganz ordentlich. Im Laufe des Tages wird's dann wieder etwas wilder. Vor allem im Süden mit einzelnen kräftigen Gewittern, Starkregen und Hagel. Sonst eher nur ab und zu ein Schauer. Dazu werden es bis 25 bis 30 Grad. Morgen mehr Wolken und immer mal wieder Regen, teils auch Gewitter, maximal um 30 Grad.

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0: Habt ihr das schon mal gehört? Nee, war? Noch nie, ne? Nicht schlecht. Kann man also tatsächlich auch mal in Schwedisch hören, ne? Sif Malmkvist war das übrigens. Marmor, Stein und Eisen bricht in der schwedischen Variante. Kannst du mal sehen, ne? Der eine oder andere wird das erste Mal jetzt gehört haben. Herzlich willkommen, ihr Lieben, zur dritten und letzten Stunde meiner Sendung.
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0: Da ist er wieder, der Unhold des Tages. Heute ist der 30. Juni 2026. Ihr hört die Sendung Der Morgen mit Gernot, die es montags bis freitags live gibt von 6 bis 9 und unlive von 3 Uhr in der Nacht bis 6 Uhr ran immer als Wiederholungssendung vom Vortag. Die Sendestunde befülle ich zum Anfang mit Nachrichten, Sport und Wetterbericht. In der 20. Sendeminute gibt es einen kleinen Beitrag, um halb dann die ausführlichen Wetterdaten vom Kurt. Ja, Kurt aus Berlin-Tegel, seines Zeichens auf Froschschenkel-Kurt, ja. Ja, stramme Ware, der Mann, ja. Europas schönste Schenkel und Waden. Unser Wetterfrosch Kurt aus Berlin-Tegel. 10 nach halb, da hören wir dann mal, wer Geburtstag hat heute. Musikalischerseits, der stete Wechsel, ihr wisst schon, Fairness-Filter nenne ich das, gibt es immer einen deutschsprachig gesungenen, gefolgt von einem nicht deutschsprachig gesungenen Titel, das immer im Wechsel, dazwischen, na klar, die aktuelle Uhrzeit. 8 Uhr und 8 Minuten, 8 Minuten nach 8, denn wir haben so ein schönes deutsches Kulturgut und da brauchen die Interpreten und Künstler ja noch irgendwo eine Plattform, ne? Und wenn du so durchzeppst durch die verschiedenen Sender, nur die Inselaffensprache. Nein, nein, nein, nein, nein, nicht mit dem Commander. Hier nicht. Hier biete ich euch, also den deutschen Künstlern, den deutschsprachig singenden Künstlern, auch eine Plattform. Somit können sie auch mal in Deutsch was loswerden. Jetzt zum Beispiel gibt's das. Genauso vom Sir Cliff Richard, der kann nicht nur Englisch, der kann auch Deutsch. Ein Sonntag mit Marie. Hören wir uns an von ihm. Ich überlege gerade, hat er das Ding auch in einer anderen Sprache eingenommen? Na klar, eingenommen hört sich gut an. Genau, Musiktitel einnehmen. Achtung, Tablette, Mund auf, Augen zu. The day I meet Maine. Ja, okay. Kann mich gar nicht so entsinnen. Also an die englische Version ja, aber dass die so heißt, das war jetzt ein bisschen für mich verwirrend leicht. Wir hören das Ding sowieso in Deutsch und dann ist gut. Ein Sonntag mit Marie. Schön, dass ihr da seid. Prost, Kaffee. Ach, ihr wollt wissen, wer die Quasselstrippe ist? Na, das ist ja gar kein Problem. Ich stelle mich vor und dann singt der Sir.
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0: Sir Cliff Richard war das Sonntag, ein Sonntag mit Marie. Ihr Lieben, was lese ich hier gerade? Ihr wisst ja, da per Sport, ich bin nicht unbedingt die Sportskanone, aber egal, meldungsmäßig bin ich trotzdem zugange und auch relativ aktuell. Mein sehr geschätzter Kollege von dem Sender mit den drei Buchstaben hinten, der 1, der hat hier gerade was gepostet, ja, ihr wisst ja, so WhatsApp-Gruppe, ne, der Rick, schön Dienstag früh, wünsche ich dir, danke, mein lieber Rick, was macht der, schreibt der, pass auf, jetzt geht's los, Achtung, ha. Auch wenn das Ausscheiden schmerzt, was für ein Spiel, ja, mit eurem Einsatz und Teamgeist bei dieser WM habt ihr unser Land begeistert, wir sind stolz auf euch. Ratet mal, wer das geschrieben hat. Nee, nicht Rick. Nein. Rick ist ja nicht so realitätsfremd. Dieser Typ, der das geschrieben hat, der ist sowas von realitätsfremd. Der hat keine Ahnung von seinen Bürgern. Er hat keine Ahnung von Politik. Und von Sport hat er auch keine Ahnung. Mann, Mann, Mann. Ich sag was. Das ist der Typ da zwischen Februar und April. Eine Pfeife ist das. Vielleicht könnte der tatsächlich beim Sport anfangen. Beim Schiedsrichter als Pfeife? Gernot. Hausdurchsuchung. Morgen um 6 zieh dir Bademantel an. Das ist mir so Latte. Das ist mir sowas von egal. Das stört mich überhaupt nicht. Der Mann ist in allen Dingen völlig inkompetent. Absolut null. Ne echter... Pass auf, Achtung, jetzt geht's. Ich bezeichne ihn als Idiot. Ach, Gernot, jetzt ist Hausdurchsuchung. Nein, guckt bitte bei Wikipedia nach. Guckt nach, schreibt rein, Idiot, Wikipedia... Das, was dort erklärt wird, das ist dieser Typ, sage ich ins Gesicht und auch vor Gericht aus. Er ist ein Idiot, kann man sagen, und da wirst du nicht für verklagt. Einfach bei Wikipedia nachgucken, da steht, was ein Idiot ist, und dieser Typ ist es. Fakt, brauchen wir nicht mehr diskutieren. Howard Carpendale, let me take you in my arms again.
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0: Wir kennen den eigentlich, na klar, von Mr. Neil Diamond, ne? Mit der schönen, rauen Reibeisenstimme. Ich weiß. Aber diesmal eben halt mit Howard Carpendale. Habt ihr gar nicht gewusst, wa? Dass er das Ding auch eingesungen hatte. Hat er, wie eben gehört. 8 Uhr und 17 Minuten haben wir es. 2 Minuten nach 8:45. Uwe singt nochmal einen Schluck Leon Song. Den hatte ich in der ersten Stunde auch drin. Ist aber nicht so schlimm. Kann man machen. Darf man so ja pro Stunde einmal den gleichen Interpreten spielen. Naja, und der ist doch halt so schön, oder? Einfach Sehnsucht singt er. Guck an.
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0: perfekte Tausendsasser Uwe Busse hat auch mehr als 1000 Titel auf dem Kerbholz in der Zwischenzeit, schreibt für viele, viele seiner Mitstreiter die Musik, unter anderem für die Flippers, für Roland Kaiser, selbst für Mireille Mathieu, auch für Roger Whittaker hat er den ein oder anderen Song geschrieben. Er ist schon eine echte Kanone. Einfach Sehnsucht. 8 Uhr und 21 Minuten in der Zwischenzeit, 9 Minuten vor 8:30. Wir hören jetzt den Beitrag, den versprochenen, und dann gibt's The Lovin' Spoonful und Summer in the City.
1: Gedanken an Sex sollen nach einer neuen Studie gegen Schmerzen helfen. Je wilder, detailreicher und plastischer die Fantasien, umso größer sei die schmerzlindernde Wirkung, berichtete das Hamburger Magazin Mansfield am Montag. Zu diesem Ergebnis sei eine Untersuchung des Johns Hopkins Universität in Baltimore gekommen. Studienleiter Peter States erklärte dem Blatt, Schmerz wird vom Thalamus im Gehirn gesteuert, genau so wie sexuelle Fantasien. Ein starker positiver Reiz führt dazu, dass einem der Schmerz nicht so schlimm erscheint. Sexuelle Erregung dämpfe das Schmerzempfinden besonders effektiv.
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0: Schöne Mucke aus längst vergangenen Zeiten mit The Lovin' Spoonful und Summer in the City um 8:25 Uhr, genau 5 Minuten vor 8:30 haben wir's. Jetzt gibt's noch einen schnuckeligen Song aus dem Bereich deutschen Schlager und zwar mit Roland Kaiser, Flieg mit mir zu den Sternen und dann wenden wir uns den aktuellen Wetterdaten zu.
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0: Ich muss mal schnell gucken. War das so? War das nicht so? Warte mal, ich guck mal. Also bei dem Titel weiß ich es nicht hundertprozentig. Aber Gigi Anderson hat eben auch viele Titel geschrieben. Ich glaube, der gehört dazu hier, dieser. Naja, egal. Flieg mit mir zu den Sternen. 8:30 haben wir es gleich. In wenigen Sekunden ist es 8:30. Jetzt die aktuellen Wetterdaten. Ein paar Verbrauchertipps, die schließen sich wie immer an. Und dann gibt's Steve Allen und Letter for My Heart. Na siehste, eine Leiter zu meinem Herzen. Gernot, das ist nicht richtig. Ich weiß, aber es hört sich gut an. Die Wetterdaten mit meinem Lieblings-Kurt. Kurt. Der schanzt mir nämlich die aktuellen Daten zu. Berlin-Tegel, der Wetterfrosch. Und zwar die aktuellen Temperaturen. Guck ich mal. Sieht wie folgt aus. Die 16 Landeshauptstädte der 16 Bundesländer in alphabetischer Reihenfolge. Geht los. Mit Bulettenland, 20 Grad sonnig. Berlin. Na gut, 20 Grad sonnig. Bremen 19 Grad bewölkt. Dresden 21 Grad stark bewölkt. In Düsseldorf 19 Grad bewölkt. Erfurt 18 Grad stark bewölkt. Hamburg 19 Grad bewölkt. In Hannover 20 Grad und sonnig. Kiel 18 Grad heiter. In Magdeburg 21 Grad und sonnig. Mainz 23 Grad stark bewölkt. In München 19 Grad bewölkt. Potsdam meldet 20 Grad und sonnig, Saarbrücken 22 Grad bewölkt, in Schwerin 19 Grad sonnig, Stuttgart 23 Grad auflockernde Bewölkung und Wiesbaden wie immer zum Schluss 22 Grad und stark bewölkt. Und warte mal, der Kurt hat sich hier so viel Mühe gegeben, das wird man ja jetzt, das werde ich ihm mal, warte mal, ich mache mal das hier größer, ich bin ja noch nicht mehr der Jüngste, ihr wisst schon, wa? Warte nur, du wirst aber größer hier, also nee, doch, jetzt aber, jetzt. Also, Kurt, du hast das zusammengeschrieben, ist denn doof, größer zu machen hier. Du musst es extra machen, den Text, der da drunter ist. Jetzt muss ich mal eine Lesebrille aufsetzen, wegen dem Kurt. Der Kurt ist also, nee, den kriegen wir nicht mehr groß. Er ist halt eben bloß ein Frosch, wa? So, ich versuch's nochmal, erneut hier, das hier größer zu machen. Jetzt hat er das oberste mit zusammengemacht, anstatt er das zweimal schickt. Nee. Okay, Gernot hat die Lesebrille. Zack, aufgesetzt, live is live. So, pass auf, jetzt geht's los. Kurt, bitte, nächste Mal getrennt, ne, die Daten, dankeschön. Heute ist das Wetter in Deutschland wechselhaft. In vielen Regionen gibt es eine Mischung aus Sonne und Wolken. Vor allem am Nachmittag und Abend können sich Schauer und teils kräftige Gewitter entwickeln. Besonders im Süden und Osten besteht lokale Unwettergefahr. Das heißt lokale Unwettergefahr. Kurt, KI ist Dreck, war schon immer so. So, mit Starkregen, Hagel und stürmischen Böen. Die Höchsttemperaturen liegen je nach der Region zwischen etwa 21 und 32 Grad. So, das war hier mit KI zusammengemacht und Gernot hatte gesprochen. Und jetzt hört er beides in KI nochmal. Ich kann nur Kopfschütteln. So, Kurt, du weißt Bescheid. Trennen, sonst kann ich das nicht vorlesen. Danke trotzdem für die Zuarbeit.
1: Mit KI-Support. Mit Sonne und Wolken geht's in den Morgen rein und es bleibt erstmal ganz ordentlich. Im Laufe des Tages wird's dann wieder etwas wilder, vor allem im Süden mit einzelnen kräftigen Gewittern, Starkregen und Hagel, sonst eher nur ab und zu ein Schauer. Dazu werden es bis 25 bis 30 Grad. Morgen mehr Wolken und immer mal wieder Regen, teils auch Gewitter, maximal um 30 Grad.
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0: Steve Allen und Letter from My Heart. Ja, Brief von meinem Herzen, ich weiß, aber es hört sich schöner an. Letter ist doch wie Leiter, oder? Nicht? Na gut, lassen wir es. Die Nummer hat, glaube ich, Otto auch schon mal von sich gegeben. Here is a letter for you. Hier ist eine Leiter für sie. Ich kann mich entsinnen. Ja. Mit Einbruch und so, irgendwas ging damit. Ja, da irgendwelche Diebe und so. Okay. Bank Robbery, genau, Bank Robbery, hat er gesagt. Und dann war das so ein schöner Witzchen. So, okay, lange Rede, kurzer Sinn, Uhrzeit, 8 Uhr und 37 Minuten, 7 Minuten nach 8:30. Jetzt gibt's Musik aus der guten alten DDR, ja? DDR, Deutsche Demokratische Republik. Da stand das Deutsche auch noch für Deutsche, da waren es sogar noch Deutsche. Und das Demokratische ist damals mehr Demokratie gewesen wie jetzt. Gernot, dich werden sie erschlagen. Alle linksgrün Versifften werden dich eines Tages erschlagen. Denn da werde ich wahrscheinlich den Märtyrer-Tod sterben. Ist mir egal. Was gesagt werden muss, muss gesagt werden. Also definitiv war die DDR damals demokratischer, wie das, was jetzt hier gerade ist. Okay, trotzdem, was wollte ich sagen und lügen? Richtig, wir hören Musik aus der ehemaligen DDR. Andreas Holm gibt sich die Ehre. Wie gesagt, nicht verwandt und verschwägert mit Michael Holm. Und er singt Varadero. Ach, was schön.
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0: Das war schon, ne? Kurzer, ja, deutscher Schlager, damals haben wir so ein bisschen hin und her geschüttelt, den Köpflein, und haben gesagt, um Gottes Willen, Konsummusik. Hat meine Mutter immer gesagt, Konsummusik. Ja, abgeleitet von HU und Konsum, ne? Ja. Aber heute muss ich echt sagen, ich mag das ganz gerne, ne? Der Andreas Holm ist tatsächlich immer noch auf der einen oder anderen Bühne zu sehen, ne? Der Urköpenicker, Urgestein aus Berlin-Köpenick. Ja, und wenn er da auftritt, er hat's drauf, ne? Also singt kann er, das muss man ihm lassen. So ist es. Ob er ihn mag oder nicht, ist eine andere Sache. Ihr wisst ja, Musik ist eine Geschmackssache. Jetzt hören wir noch einen kurzen, bevor wir uns die Geburtstagskinder des Tages angucken. Roger Miller singt den England Swing um 8 Uhr und 42 Minuten. 3 Minuten vor 8:45.
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Ja, wollte ich noch sagen, ne? Dass das Roger Miller war, aber dann kam schon, zack, der Sampler, der war etwas schneller, wie meine Ansage. Okay, Roger Miller und England Swing, hatten wir gehört davor. Jetzt gucken wir mal, wer heute hier Geburtstag hat. Heute am 30. Juni, der letzte Juni-Tag, ne? Sonnig geht auch zu Ende, hier scheint auf jeden Fall die Sonne. Und bei wem nicht, macht nichts. Ihr habt doch Sonne im Herzen, Hammer, ne? Die Sonne von oben braucht man nicht immer unbedingt. So, jetzt los, hier, was, wie, wo, was, los, wir lesen mal vor, wir gucken mal. Geht los. Ich hatte angefangen mit Ralf Schumacher, genau, den erwähnen wir jetzt nämlich auch. 51 Jahre wird er heute. Des Weiteren Mike Tyson, ja, der legendäre US-amerikanische Boxer, wird heute 60 Jahre. Ja, gut genährt, ist der ab und zu Ohren. Gernot, weiter. Ja, Stefan Zauner. Stefan Zauner haben wir in der ersten Stunde schon richtig musikalisch erwähnen dürfen und können. Wird heute 74 Jahre alt. Ihr wisst, der Frontsänger von der berühmten Münchner Freiheit. Des Weiteren, vorige Stunde hatte ich erwähnt, auch musikalischerseits, der britische Musiker und Gitarrist von der Formation The Sweet, Andy Scott, wird heute 77 Jahre alt. Genau, Glamrock Forever. Ach, was schön. Wen dürfen wir auch nicht vergessen? Richtig, den hier. Diesen Herrn spiele ich ja sehr, sehr oft, weil ich mag ihn. Er ist ein echter Star in seinem Leben gewesen, ne? Showtalent und Rampensau ohne Ende, ne? Im positiven Sinne, ne? Sau ist nicht immer unbedingt schlecht, sondern manchmal auch gut gemeint, ne? An der Stelle, er hat's echt drauf, Unterhaltungskunst pur zu liefern. Schauspieler, Musiker, Showstar, Show ohne Ende. Das war sein Leben. Die Rede ist von Peter Alexander, ne? Der österreichische Sänger, Schauspieler und Unterhaltungskünstler hätte heute Geburtstag gehabt. Er wird das Geburtstagsständchen singen. Wir kennen das. Alle können laut mitsingen. Aus der Feder von Vater Abraham. Ihr wisst schon, Lied der Schlümpfe, ne? Dieser Typ hat ihm den Titel, den wir jetzt hören, auf den Leib geschrieben. Und wer da nicht textsicher ist, der hat keine Ahnung vom deutschen Kulturgut. Es geht die kleine Kneipe. Und es wird laut mitgesungen. Ich will euch bis hierher hören.

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0: Tatsächlich aus der Feder von Vater Abraham. Ihr wisst schon, da Lied der Schlümpfe. Der hat ihm das Ding geschrieben. Peter Alexander, die kleine Kneipe. Das Ding ist doch tatsächlich in Niederländisch, fällt mir gerade ein. Ich glaube, das hat sogar Vater Abraham gesungen. Wenn ich euch demnächst mal vorstellen, kümmere ich mich drum, dann hören wir das Ding auch mal in Niederländisch. Und warum auch nicht, ne? Ihr Lieben, wir haben es erst noch sagen, ne? Das war das Geburtstagskind des Tages heute, der Peter Alexander. 8:51 haben wir es, 9:09. La Boucher und Sweet Dreams hören wir jetzt.
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0: Labouché und Sweet Dreams um 8 Uhr und 56 Minuten, 4 Minuten vor 9. Ich darf mich dann jetzt verabschieden, wünsche euch einen tollen Dienstag. Wir hören uns Mittwoch früh morgen ab 6 Uhr wieder, wenn es heißt Der Morgen mit Gernot. Peter Beil macht das Schlusslicht mit Hello, Mary Lou und alle, die traurig sind und ein bisschen weinen wegen der deutschen Geschichte da. Ihr wisst schon, ja, ich sag euch, woran es lag. Weil wir nicht mit der deutschen Fahne wehen durften. Hat uns ja verboten, ihr wisst schon, ne? Dürfen wir ja nicht mehr machen, ne? Daran lag es hundertprozentig.
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0: Diener nach links, Diener nach rechts. Tschüss, tschüss, ihr Lieben, macht's Schmugge. Euer Gernot aus dem wunderschönen, sonnendurchfluteten Märkisch-Oderland. Und wenn's Petrus nicht macht, dann bin ich definitiv Sonnen durchflutet. So soll's sein. Und ich hab das größte Ding an der Waffel. Ja, das stimmt.
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0: Devotional. Den Hits von heute. Wir starten gemeinsam rein in die kommenden 4 Stunden mit am Start in unserer ersten halben Stunde. Martin Garrix und Drown aus dem Jahr 2020. David Guetta und Aiken sind gleich am Start mit Sexy Bitch aus dem Jahr 2011. Freue ich mich schon drauf. Vorher gibt es aber noch James Carter mit Lucas Estrada, Falls Down aus dem Jahr 2024. Ich bin's Gregor, mich gibt's auch noch oben drauf. Und ich wünsche euch einen schönen Samstagnachmittag.
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1: Lost Frequencies mit Are You With Me aus dem Jahr 2015 hier bei der 2010 Radio Show. Und ich sag mal so, so langsam müsst ihr da doch mal aufs Thermometer gucken, ob denn bei euch die 40 Grad schon erreicht sind. Und ich habe leider schlechte Nachrichten. Auch morgen soll es weiterhin ganz schön warm sein, vor allen Dingen im Osten nochmal bis zu 41 Grad drinne. Aber das Gute, ab Montag wird es vielleicht ein bisschen angenehmer. Da sind es dann schon in Anführungsstrichen nur noch 30 Grad. Ich bin ganz ehrlich, so langsam könnte es auch mal wieder zu normalen Sommertemperaturen, so 25 bis 30, würde doch vollkommen ausreichen, oder nicht? Jetzt gibt's Milo hier bei der 2010 Radio Show.
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0: mit Melody, Tip of My Tongue hier bei der 2010 Radio Show aus dem Jahr 2017.
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0: Und das ist ein sehr schöner Song, bringt vielleicht so ein bisschen Erfrischung durchs Radio. Aus dem Jahr 2000, Coldplay mit Yellow. Viel Spaß.

0: Hier ist die Trendy 10 Radio Show. Wir starten rein in die nächste halbe Stunde. Gleich die neue von Mia, vor aber noch Calvin Harris mit Sweet Nothing.
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Katja Krasowitsch und Luna mit Neon Lights hier bei der 2010 Radio Show an eurem Samstagnachmittag. Schön, dass ihr mit am Start seid. Und gestern war übrigens der Nimm deinen Hund mit zur Arbeit Tag. Wird immer am ersten Freitag nach dem 19. Juni gefeiert. Und im Jahr 1999 wurde das vom Pet Sitters International PSI ins Leben gerufen, um Hunde als großartige Begleiter zu würdigen und die Adoption von Hunden zu fördern. Und ja, an diesem

Tag sollen eigentlich deine Kollegen den ganzen Tag lang erfahren, wie viel Freude ein Haustier machen kann, um die spezielle Bindung zwischen Mensch und Hund aus erster Hand zu spüren. Ich meine, wir haben aktuell auch immer mal wieder einen Hund bei uns auf Arbeit. Ich glaube, es kommt immer so ein bisschen drauf an, wo das genau ist. Ist das in einem Büro? Und die Frage ist dann auch, wenn mehrere Hunde aufeinandertreffen, wie gut das dann am Ende auch funktioniert. Manchmal ist es schon lustig, mit so einem Hund mal eine kurze Pause, mal ein bisschen spielen. Manchmal kann es aber auch ganz schön anstrengend sein. Jetzt Estra, ne Era, ist Triffi.

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mit Angel in Blue Jeans hier bei der 2010 Radio Show. Gleich noch für euch Naked Cameo. Les Gordon ist am Start und jetzt gibt es Aluna und Chachmi mit Running Blind aus dem Jahr 2023. Und ich merke so langsam, ich sollte mal überlegen, eine Klimaanlage hier in meinem Studio nachzurüsten. Das wäre nicht verkehrt. 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
1: Kurz nach 17 Uhr, neu am Samstagnachmittag. Hier ist die 2010 Radio Show mit mehr Musik der letzten Jahre und den Hits von heute. Und wir starten rein in die nächste halbe Stunde mit am Start, passend zum heutigen Wetter, Klangkarussell oder zum aktuellen Wetter, zusammen mit Will Hart, Sundown Shine, Sonnentanz aus dem Jahr 2014. Das ist also die Version, wo da noch so einer mit drauf singt und nicht 5 Minuten einfach nur Melodie kommt. Hat auf jeden Fall was und den Start macht jetzt ein Song aus dem Jahr 2008. Paul und Fritz Kalkbrenner sind das mit Sky and Sand. Passt eigentlich auch perfekt zu diesem Wetter. So ein bisschen so Summer Beach Lounge Mucke. Jetzt hier bei der 2010 Radio Show. Ich bin's Gregor, mich gibt's auch noch oben drauf und ich wünsche euch einen schönen Samstagabend.
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Entspannt geht es durch den Samstagnachmittag bei diesen Temperaturen. Klangkarussell und Will Hart. Thunder und Shine, Sonntanz hier bei der 2010 Radio Show. Und kennt ihr das vielleicht manchmal, wenn ihr so eine Person liebt, dann kann man gar nicht genug davon kriegen, der in die Augen zu gucken. Der oder demjenigen, wie auch immer. Und zwar, das singt auch Bosse aus dem Jahr 2021.

0: Ava Max mit Sweet But Psycho aus dem Jahr 2018 im Paul Morrill Remix hier bei der 2010 Radio Show.
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0: Und da habe ich jetzt mal was Rockiges für euch mitgebracht. Wenn ihr also noch nicht genug schwitzt, dann holt jetzt die Luftgitarre raus oder das Luftschlagzeug. Jetzt wäre der Einsatz gewesen. POD mit Youth of the Nation aus dem Jahr 2001. Hier bei der 2010 Radio Show einen schönen Samstag wünsche ich euch.

0: Hier ist die 2010 Radio Show. Wir starten rein in die nächste halbe Stunde. Gleich die neue von Adam Port, vor aber noch Netsky und Digital Farm Animal. 2010.
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0: mit Lock and Key hier bei der 2010 Radio Show an eurem Samstagnachmittag. Schön, dass ihr mit am Start seid. Und kennt ihr das manchmal, wenn man so eine stressige Zeit hat oder irgendwie einfach nicht mal weiter weiß, dann kann so eine Umarmung, egal ob das jetzt vom Partner oder der Partnerin ist oder vom besten Freund oder von der Familie, Eltern, Oma, Opa, wem auch immer, wirklich mal ganz gut tun und kann schon viel auslösen. Und am 29. Juni, das ist Montag, ist Feiertag der Umarmung, findet jährlich am 29. Juni statt und wurde von der Hugs for Health Foundation ins Leben gerufen. Und an diesem Tag soll man alle Menschen umarmen, die es brauchen. Und es gehen einfach auch viele Leute raus und umarmen einfach mal random Leute. Ich weiß jetzt nicht, ob ich das am Montag bei den Temperaturen schon so machen würde. Würde ich vielleicht eher davon absehen. Aber manchmal hilft das wirklich was. Und wenn nicht, müssen wir das halt mal nachholen, wenn das Wetter nicht mehr ganz so warm ist.
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Ich merke immer wieder, heute sind auf jeden Fall einige Tracks dabei, die doch ganz gut zu dem Wetter passen und vielleicht einfach mal so ein bisschen die Sonne genießen lassen. Gleich gibt's noch Aikuna Pop mit Emergency. Ja, das ist bei dem Wetter auch nicht so verkehrt. Da muss man schon mal Emergency rufen. Vorher aber noch Caribou mit Got to Change aus dem Jahr 2024 hier bei der 2010 Radio Show.

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1: Gleich 18 Uhr am Samstagabend, hier ist die 2010 Radio Show mit mehr Musik der letzten Jahre und den Hits von heute. Und wir starten rein in die nächste halbe Stunde und auch in dieser halben Stunde richtig viel geile Mucke dabei. Mit am Start Finn Kliemann, MC Fitti ist mit am Start, da freue ich mich auch schon die ganze Zeit drauf. Gleich auch Gotye und Kimbra mit Somebody That I Used To Know. Die 21 Pilots aus dem Jahr 2016 mit Stressed Out. Und den Anfang macht jetzt auch wieder so ein entspannter Song aus dem Jahr 2024. Maiberg mit Morgen. Sehr entspannt hier bei der 2010 Radio Show. Ich bin's Gregor. Mich gibt's noch oben drauf. Und wenn hier sowas Entspanntes läuft, dann bin ich auch ganz entspannt.
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Klassiker aus dem Jahr 2011. Gotye und Kimbra mit Somebody That I Used To Know. Und unser nächster Künstler hatte vor ein paar Jahren auch einen Track, der quasi hoch und runter gespielt wurde. Es gab quasi zwei Versionen. Einmal eine, wo die ganze Zeit nur auf so einer Trommel rumgetrommelt wurde und der Text, den er gesungen hat. Und dann gab es noch eine etwas peppigere Version, die dann noch öfter gespielt wurde. Nathan Evans ist der Künstler und der hat im Jahr 2025 einen Song rausgebracht. Rolling Stone, den spiele ich euch jetzt. Und ich muss sagen, der ist mir schon etwas sympathischer als der andere, weil den kann ich echt gar nicht mehr hören. Vor allen Dingen in dieser Schlagzeug- Trommelaktion sowieso nicht. 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

0: Das war aber schnell vorbei. Calvin Harris und Frank Ocean zusammen mit Migos, Slide aus dem Jahr 2017. Sehr entspannt hier an deinem Samstagabend.
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0: Und er kommt in dieser Stunde aus dem Jahr 2002. Christina Aguilera und Redman, Dirty. Hier bei der 2010 Radio Show, dein 2010 Classics der Stunde.
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0: Hier ist die 2010 Radio Show und wir starten rein in die nächste halbe Stunde. Gleich Jungle und vorher noch LaRoux mit In For The Kill.
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0: Sia mit I Forgive You hier bei der 2010 Radio Show. Und jetzt müssen wir die Stimmung mal wieder ein bisschen nach oben heben, denn jetzt kommt noch ein bisschen coole Musik gleich unter anderem mit am Start. Kelly Clarkson und My Life Would Suck Without You aus dem Jahr 2010. Liam Payne und Ed Sheeran sind mit am Start. Und jetzt gibt es aber aus dem Jahr 2015 auch einen Song, den sicherlich jeder einfach nur kennt. Goodbye von Feder und Lise. Und wenn er jetzt losgeht, dann muss man einfach mitmachen. Viel Spaß.
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1: Aus dem Jahr 2009. Kelly Clarkson.

0: 2010, ein 2010 Favorite, My Life Would Suck Without You von Kelly Clarkson hier bei der 2010 Radio Show. Gleich noch Pitbull, vorher aber eine Version, die, oder eine neue Version von einem Song, der schon ein bisschen älter ist, aus den 2010ern. Ursprünglich von Materia & Co., jetzt aber von Mixu McLeod und Mako. Nachts wach, Lila Wolten Bootleg hier bei der 2010 Radio Show.
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1: 19 Uhr an eurem Samstagabend. Hier ist die 2010 Radio Show mit mehr Musik der letzten Jahre und den Hits von heute. Und wir starten gemeinsam rein in die nächste halbe Stunde mit am Start aus dem Jahr 2016. Pico und Unstoppable. Außerdem Krups mit Walk aus dem Jahr 2014. Und den Anfang macht jetzt ein Track aus dem Jahr 2013. Calvin Harris, Alesso und Hertz. Under Control. Hier bei der 2010 Radio Show. Ich bin's Gregor, mich gibt's auch noch oben drauf und ich wünsche euch einen schönen Samstagabend.
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Jetzt muss ich erstmal das Mikrofon suchen, sonst war das nämlich immer oben. Moin erstmal aus dem schönen Urlaub. Vom schönen Urlaub, ja. Ja, war herrlich. War wirklich herrlich. So Städtetouren gemacht. Bad Segeberg mal unsicher gemacht und ach, alles was möglich finanziell war, ne? Wie man das ja leider kennt. Ja, ihr Lieben, hier bin ich wieder, euer Totti aus Kiel-Mettenhof. Das schönste Wohngebiet in ganz Kiel. Ja, es gibt auch ein schlimmeres. Nehmen wir mal zum Beispiel Gaden, heißt das Ding. Ah, fürchterlich. Oh, wer kein Säufer ist, der kann auch gerne hier bleiben. Oder am Bahnhof. Generell Bahnhöfe. Ja, was soll ich euch sagen, ihr Lieben? Ich habe da mal wieder ein bisschen was mitgebracht bis um zwei. Und fangen wir aber erstmal mit den Radios an, die da vielleicht zu hören. Radio Clan, selbstverständlich. Moin erstmal zu den ganzen Kollegen und Zuhörern. Dann habe ich Hannis Musikwelt und

Radio White Dragon, Peters Musikdiener, schönen guten Morgen zu euch. Musik World Gießen, moin, unter anderem auch der Uwe. Und ja, dann kommen wir nochmal ganz kurz das Piratenteam unter Mein Herz Radio. Gut, und Radio Feuer Funke. Genau, das sind wieder die, die da jetzt vielleicht reinhören von denen, ihrer Seite. Viel Spaß und gleich kommt das Intro und danach kommt Mike Krüger mit der Knubbel.

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1: Hei, hei, hei, hei, hei. Also Leute, geht bloß nicht, wenn es nicht sein muss, in die Klinik, scheint mir. Aber Mike Krüger, der hat ja auch ein neues Lied, ne? Wo er dann im Taxi, wo er in seinem Mercedes sitzt, durch Hamburg kurft und da dann irgendwas über sein Auto mit der blöden KI dann ein neues Lied gesungen hatte. Fand ich gar nicht mal so schlecht, das Teil. Da müssen wir mal gucken. So, jetzt habe ich für euch extra breit. Ganz normaler Titel, den ihr kennt. Flieger grüßen mit die Sonne. Ja, danke. Und in Nomini, der Fürst der Finsternis. Genau.

So sieht das aus. Jawohl, ja. So, jetzt haben wir als Spaß den Haarwalzer und die Zittertaler Spitzburm mit Hochzeitsmarsch. Hört sich aber richtig geil an, finde ich. Ja, macht die Augen, macht die Ohren auf, geht gleich los. Und danach habe ich halt Rosi mit Trangosta di Thai. Ein Mix, was sich dahinter verbirgt.

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Ich habe Sappelwasser getrunken, deswegen sage ich ja auch was. So, das war Hanna Aruni. Jetzt kommt der Lotti, der Helmut. Ja, I won't be alone. Und danach habe ich halt Fronier mit Made in Heaven. Ja, und dann, wenn ich nicht weiterlaufen lasse, kommt das noch andere Lied. Aber wir hören erst mal rein. Bitteschön.

Ja, jetzt habe ich für euch Eishaus mit No Promis, Promises. Und danach kommen wir schon wieder. Ja, gleich 13 Uhr, ihr Lieben.

Ja, ihr Lieben, und das Lied werden wir leider nicht mehr bei der WM hören. Das war auch vor 4 Jahren in gewesen. Aber hier haben wir den Titel nochmal dazu. Bitteschön.

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Gott, Himmel und Erde. Und die Erde war wüst und leer. Und es war finster auf der Tiefe. Und der Geist Gottes schwebte auf dem Wasser. Und Gott sprach: Es werde Licht. Und es ward Licht. Und Gott sah, dass das Licht gut war. Da schied Gott das Licht von der Finsternis und nannte das Licht

Ja, das war eben gerade Term von The Pate, also ein Filmtitel. Und davor war die Schöpfung mit Enomonie. Und Inka Pause mit Party Time davor. So, jetzt muss ich mal was schauen. Warum habe ich den Doppeltitel drin? Gut, den kann ich mal rausnehmen. Und dann würde ich vorschlagen, jetzt kommt der Elvis Presley mit Steppin' on the Line.

Damit ich hier eine kleine Ordnung reinkriege. Ah, jetzt geht's hier weiter. Erstmal mit Freddy Quinn, mit La Paloma. Genau.

Ja, ihr Lieben, und das war heute eine komische Sendung, das gebe ich auch gerne zu. Aber ich werde jetzt verschwinden bei dem Letzten, was ich jetzt hier sage. Ich sage euch erstmal Tschüss. Morgen ist Mittwoch um 10 bis 12. Und dann, ich wünsche euch einen schönen Nachmittag. Tschüss.

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Einen wunderschönen Dienstagnachmittag, hier ist Kaffeezeit. Am heutigen Dienstag von 14 bis 16 Uhr am Mikrofon, wie immer, euer Micha. Oi, ihr Lieben, meine Güte, also mir fehlen sämtliche Worte. Gestern Abend, was war das, oder gestern Nacht, was war das für ein Krimi? Die deutsche Elf flog aus dem WM-Spiel raus. Durch so eine paraguayische Mannschaft. Und Leute, ich sag euch, das Tor hätte man geben können, nicht? Oder? Immer nur hacken die auf uns Deutschen rum. Naja, was soll's. Nichtsdestotrotz, unsere Nachbarn, die Holländischen, die Niederländer, die sind auch raus und unsere Türken auch. Naja, da haben wir ja was gemeinsam. Alle Großen fliegen in diesem Jahr raus. Wahnsinn, ne? Unglaublich. Ich bin noch so ein bisschen geschockt von gestern Abend. Na gut, dann machen wir erstmal Musik. Achso, bevor wir Musik machen, da begrüße ich erstmal alle angeschlossenen Radiostationen und dazu die passenden Hörer. Es geht los mit Peggy Marsh, mit meiner lieben Kollegin, und meine Liebe ist stark genug. Hier ist Peggy Marsh.

Heute mit dabei in dieser Kaffeezeit auch unser Europawetter und unser lieber Kollege Hans-Jürgen und Bruce Willis. Nochmal zurückzukommen auf das Spiel gestern Abend. Ja, das Elfmeterschießen, also Junge, Junge, das war ein Krimi. Ich konnte das gar nicht mehr genau richtig hinsehen. Ich war total, ja, irgendwie so geschockt und geflasht. Und vor allen Dingen, dass wir wieder mal rausgeflogen sind. Deutschland verliert ja überall, ob es beim Fußball ist oder beim Eurovision Song Contest. Immer werden wir Letzter. Naja, was soll's. Deswegen mein Kompliment. Hier ist Roland Kaiser und danach kommt die niedelnagelneue CD von Kerstin Ott. Diesen Song hat sie ja am Wochenende beim Schlagerboom 2026 vorgestellt. Okay, der Schlagerboom lief ja schon Anfang des Monats, Anfang Juni. Und das war ja am Wochenende eine Aufzeichnung. Und trotzdem ist der Song noch ziemlich neu. Tausendmal Nein. Kerstin Ott kommt gleich nach Roland Kaiser.

Dieser Sommer 2026, der hat's wirklich in sich. Ich hab's gar nicht mehr geglaubt, dass wir so ein paar tolle Tage bekommen. Naja gut, tolle Tage, die waren schon ein bisschen extrem heiß. Über 41 Grad hatten wir bei uns hier in Hameln, Bad Pyrmont. Und da ging eigentlich gar nichts mehr. Einige Veranstaltungen mussten abgesagt werden wegen der enormen Hitze. Aber naja gut. Ja, ich denke mal, das Wetter, der Sommer hat genauso stark angefangen wie die WM der deutschen Mannschaft. Die haben auch stark angefangen und dann schwächelt das so ein bisschen. Dann haben sie nachgelassen und bopp, sind sie draußen. Und so wird das wahrscheinlich auch mit dem deutschen Sommer sein. Er fängt stark an und dann, ja, am Ende des Tages wird es dann wieder eine kleine Nullnummer. Also durchwachsen 20, 25 Grad und das war's dann. Aber ich denke mir mal, das reicht auch, ne? Also, wenn man älter wird, dann ist das nicht so schön mehr, wenn man so hohe Temperaturen hat. Man kommt da irgendwie nicht mehr klar mit. Also so ist das bei mir. Jo, wollen wir mal weitermachen mit Musik. Und zwar kommt jetzt die neue CD, der neue Song von Kerstin Ott, 1000 Mal Nein.

Sarah Engels und Digi Herzbeat mit Liebe gibt nie auf. Bevor es gleich ins Büro geht von Bruce Willis und Tanzieren, habe ich eine Boygroup aus den 90ern, Ernstin mit Tearing Up My Heart im Player. Und danach geht es dann rüber ins Büro. Und diesmal ist das Thema Soinjova. Kennt ihr das noch? Da sind ja mal welche vor der Haustür gewesen, klingelten dann immer, ja, wir möchten sie mal gerne, haben sie Zeit, ein bisschen unterhalten. Ja gut, ich habe sie einmal reingelassen und dann habe ich damals schon ewig her, da habe ich zu den Soinjova gesagt, ja, glaubt ihr an Außerirdische und an UFOs? Nee, irgendwie haben sie dumm geguckt und sind dann wieder gleich weitergegangen und haben sich nie wieder gemeldet. Die Soinjovas. Hier ist NSYNC. It's 10!

0: Hallo Leute, mein Name ist Bruce Willis und ich habe den härtesten Job der Welt, nämlich Ehren.
1: Morgen, Bruce.
2: Ja, Mann.
0: Gottverdammter Morgen, Hans-Jürgen.
1: Nanu, Bruce Willis im gebügelten Hemd mit Anzug und Krawatte. Hast du eine Wette verloren oder bist du freiwillig der zivilisierten Welt beigetreten?
0: Verarsch mich nicht, hilf mir lieber. Ich muss dringend zum Gericht. Weißt du zufällig, wo das ist?
1: Oh nein, Bruce, das klingt nach Ärger.
0: Stimmt, aber diesmal nicht für mich. Ich kenne den Typen nicht, aber er scheint ganz schön in Schwierigkeiten zu stecken. Dieser Jehova.
1: Wer?
0: Jehova heißt der Mann. Und er sucht so viele Zeugen, dass ich auf der Straße angesprochen wurde.
1: Aber...
0: Ich weiß auch nicht, wofür genau sie Zeugen suchen, Hans-Jürgen. Aber für 10 Euro kann ich alles bezeugen.
1: Das stimmt leider. Bruce, die Zeugen Jehovas sind eine Glaubensgemeinschaft. Die pauken vor Gericht niemanden raus, sondern die warten auf den Weltuntergang.
0: Oh Mann, das klingt aber frustriert. Ich werde mit den Jungs mal ein Wörtchen reden. Hey Leute, stimmt das, was Hans-Jürgen da sagt?
1: Mit wem redest du, Bruce?
0: Na, mit den beiden Hauptzeugen Jehovas. Hä? Gerade standen sie noch hier in der Ecke. Oh Mann, Hans-Jürgen, du hast deinen Mantel über sie gehängt.
1: Oh, die waren vor unseren grauen Aktenschränken aber auch schlecht zu sehen. Hosianna!

0: Deutschland rutscht von einer Hitzewelle in die nächste und viele Wohnungen heizen sich Tag für Tag weiter auf. Klimaanlagen boomen, doch sie sind nicht einzige Möglichkeit, im Sommer für angenehmere Temperaturen zu sorgen. Denn viele moderne Wärmepumpen können nicht nur heizen, sondern auch kühlen. Ariane Stahn hat die Infos.
1: Eine gängige Luft-Wasser-Wärmepumpe gewinnt im Winter Energie aus der Außenluft, pumpt sie auf ein höheres Temperaturniveau und heizt damit den Innenraum. Doch die Geräte können genauso gut umgekehrt laufen, sagt Henning Schulz vom Heiztechnikunternehmen Stiebel Eltron.
2: Heißt, das Heizungswasser nimmt die Temperatur im Innenraum auf, gibt sie über die Wärmepumpe an die Außenluft ab und dadurch wird es drinnen kühler. Dafür braucht es allerdings eine Flächenheizung, also eine Fußbodenheizung oder eine Wandheizung oder eine Deckenheizung, weil nur dann über die große Fläche genug Energie aus dem Raum abgezogen werden kann.
1: Wer keine Flächenheizung besitzt, setzt zum Kühlen also eher auf eine Klimaanlage. Zum Heizen eignet sich die aber nur bedingt.
2: Aus verschiedenen Gründen ist eine Heizungsanlage, die die Wärme über ein wassergeführtes Verteilsystem ins Gebäude bringt, also über Heizkörper oder Fußbodenheizung, die bessere Wahl. Und wenn man dafür eine Wärmepumpe nutzt, dann kann die eben auf Wunsch auch die Kühlung des Gebäudes mit übernehmen. Das können Wärmepumpen ja. Damit wird es dann im Sommer drinnen eben auch angenehm kühl.
1: Grundsätzlich können laut des Experten bis zu 90% aller bestehenden Gebäude direkt mit einer Wärmepumpe beheizt werden. Denn moderne Wärmepumpen schaffen problemlos auch hohe Vorlauftemperaturen von bis zu 70 Grad.
2: Das heißt, ich muss nicht aufwendig sanieren. Ich brauche keine Fußbodenheizung. Zum Kühlen sollte es in der Tat eine Flächenheizung sein, weil dann ausreichend Energie aus dem Raum aufgenommen werden kann und nach draußen transportiert werden kann. Deswegen fürs Kühlen braucht es tatsächlich eine Flächenheizung.

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Zepetto Boys, im Playerhaben hier als Wisperode, Schendikor, Wisperode. Und hier ist ein Song aus der neuen CD, Neue Horizonte. Und das Lied heißt Cornwall, My Home. Und das singt ein Solosänger und der da heißt Wolfgang Henne. Und die Cornwall ist ja eigentlich eine Grafschaft im Südwesten von Großbritannien. Und da hören wir einfach mal rein von der neuen CD, Neue Horizonte, Shanty Core, Bisparode, Cornwall, My Home.

Thomas Anders und Florian Silbereisen mit Sie sagte doch, sie liebt mich. Eben habe ich gelesen, dass Manuel Neuer doch den Rücktritt angetreten ist. Also Neuer bestätigt erneut den Abschied aus der Nationalelf. Und ich denke mal, da wird dann der Baummann dann der neue Torwart werden. Manuel Neuer, der hat lange Jahre den Torwart gemacht und hat auch einen tollen Job hingelegt. Ja, dann sag ich mal, genieß mal deinen Ruhestand, Herr Neuer. So, jetzt wird's nicht mehr Neuer, jetzt gibt's einen alten Kollegen, der da heißt Jörg Bausch, und er hat einen Song mal rausgebracht, der da heißt Erst wenn's im Sommer schneit. Na, ich bin mal gespannt, wann es irgendwann mal soweit ist, wenn's mal im Sommer schneit. Hier ist Jörg Bausch und gleich um 15 Uhr circa plus minus das Europawetter für heute, den letzten Tag im Juni 2026.

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1: Erst wenn's im Sommer schneit, Jörg Bausch. Weiter geht's mit meinem lieben Kollegen Ross Anthony. Und er hat einen Song mal geschrieben und rausgebracht, der da heißt Ich bin, was ich bin. Und ich bin auch, was ich bin. Und um 15 Uhr haben wir das Europawetter.

Russ Anthony, ich bin, was ich bin. Okay, das Europawetter kommt manchmal ein bisschen früher und manchmal ein bisschen später. So ganz genau bekommen wir das mit 15 Uhr nicht hin. Wollen wir mal sehen, was im Europa los ist mit unserem Wetter. Da ist es schon. Eins darf ich verraten, es darf geschwitzt werden. Weiterhin. Oh, ja. Yo, Athen, unsere griechischen Freunde, die melden Sonnenschein bei 35 Grad. In Madrid, da scheint auch die Sonne, aber es sind höhere Temperaturen bei 37 Grad. Ja, wir hatten hier am Wochenende 40. Ja. In Paris, da ist es etwas kühler bei 29 Grad und eine leichte Bewölkung. Noch mehr abkühlen können wir uns in Stockholm bei einer leichten Bewölkung bei 23 Grad. Schwitzen tun wir in Bukarest bei einer leichten Bewölkung und bei 38 Grad. Moskau meldet 26 Grad, eine mittlere Bewölkung. Warschau 33 Grad und eine leichte Bewölkung. Etwas mehr bewölkt ist es in London, aber ein bisschen weniger. Temperaturen bei 24 Grad. Die Bewölkung zwischen London und Oslo ist ziemlich identisch und die Temperaturen auch bei 24 Grad. In Italien, in Rom, da ist das gesamte Wetter beim Papst. Regen, Sonne und Gewitter. Und die Temperaturen liegen bei 37 Grad. Wien meldet auch eine leichte Bewölkung bei 35 Grad. Und hier das aktuelle Wetter von Hameln, Bad Pyrmont, das liegt bei leicht wolkig bei 31 Grad und Regen ist heute möglich um ca. 21.45 Uhr und 2 mm. Wollen wir mal sehen, ob die App wieder recht hat. Weiter geht's mit Kaffeezeit. Mit Kaffeezeit in der zweiten Stunde mit Engel im Palermo von Stefan Peters Feed and Marty Valentino. Und es kommt gleich nach Popcorn und die Popcorn Makers.

Jawohl, wir sind in der zweiten Stunde und ich heiße euch herzlich willkommen in der zweiten Stunde von Kaffeezeit. Schön, dass ihr dabei seid.

In der zweiten Stunde gibt es natürlich auch eine Folge von Bruce Willis und Hans Jung, aber dazu später mehr. Ich habe jetzt Musik aus den 80ern, Affidavit und Words.

Entspannt durch den Dienstagnachmittag mit Kaffeezeit am Mikrofon, euer Micha in dieser Woche. Weiter geht's mit Musik aus den 80er, 90er noch, und zwar mit Inner City und Big Fun.

0: Kaffeezeit in der zweiten Stunde um 15.20 Uhr. Es wird wieder Zeit für unsere beiden lieben Kollegen Hans-Jürgen und Bruce Willis. Und diesmal ist es Zeit für einen Sehtest. Für wem? Das hört ihr in dieser Folge.
1: Hallo Leute, mein Name ist Bruce Willis und ich habe den härtesten Job der Welt, nämlich Ehren.
2: Morgen, Bruce.
1: Ja, Mann. Gottverdammter Morgen, Hans-Jürgen.
2: Bruce, dein Monitor ist ja total verschwommen und flimmert fürchterlich.
1: Ja, ich habe ein bisschen was eingestellt. Leider weiß ich nicht mehr, was oder auch woran.
2: Boah, da sieht man ja gar nichts mehr drauf.
1: Ach was, wenn ich mich sehr anstrenge und im richtigen Takt blinzle, kann ich noch alles erkennen.
2: Aber damit verdirbst du dir doch die Augen.
1: Ach, sowas erzählt man Kindern. Apropos, wie heißt der Kleine da eigentlich? Ist das dein Neffe?
2: Von wem redest du?
1: Na, von dem Kleinen, der da am Fenster steht.
2: Das ist der Schirmständer, Bruce.
1: Ach so. Hey, morgen, Frau Blumenröder.
3: Willis, kommen Sie mal eben in mein Büro.
2: Ja, Dr. Schneider, er kommt gleich. Bruce, du siehst ja gar nichts.
1: Halt mich nicht auf, ich muss sofort in Dr. Schneiders Büro.
3: Ah! Oh, hoppla, vor unserer Tür ist ein spindeldürrer Typ in Ohnmacht gefallen.
2: Bruce, das ist die Abstellkammer, der Besen ist umgekippt. Unsere Bürotür ist hier.
3: Ach, das wusste ich doch, war nur ein Test.
2: Bruce, gib es zu, du hast schlechte Augen.
1: Verdammt, und du hast keinen Kopf,
4: sagte der Mann zu meiner Jacke an der Garderobe.

Twist in my sober tea. Das war Tanita Takram. Genau, weiter geht's hier in der Kaffeezeit mit dem nächsten Song, der da heißt Culture Club und Kammer Chameleon. Aber nochmal zurückzukommen auf unsere Nationalmannschaft. Also ich kann es immer noch nicht glauben und noch nicht fassen, dass wir draußen sind. Dass für uns schon die WM zu Ende ist. Ich kann es wirklich noch nicht glauben. Naja gut, aber es ist wirklich so. Ich hoffe, dass wir uns wieder gut neu aufstellen für die Europameisterschaft demnächst. Wann ist denn das? Weiß ich nicht. Egal. Werden wir demnächst mal dann erfahren, wann die nächste Europameisterschaft ist. Und ich hoffe, dass Deutschland auch wieder mit dabei ist. Und mal sehen, wie weit wir dann kommen mit einer neuen Mannschaft und wahrscheinlich auch mit einem neuen Bundestrainer. Hier kommt Culture Club.

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Ja, bei uns in der Kaffeezeit am heutigen Dienstag. Weiter geht es mit zwei jungen Herren, die kennen wir alle. Und einige von euch haben die beiden ja schon mal einzeln oder auch mal zusammen gesehen. Die Rede ist von Modern Talking. Der eine kommt demnächst hier bei uns im Lande, und zwar Thomas Anders, zum Goldenen Sonntag am 1. September-Wochenende in Bad Pyrmont im schönen Kurpark. Thomas Anders. Und dann, glaube ich, nochmal am 21. September, glaube ich, nochmal in Bad Meinberg in Gespräch mit Louis Pavelic. Und das wird beide Tage sehr interessant werden mit Thomas Anders. Und der nächste Song, den ich mir auch mal rausgesucht habe von den beiden, mit Sherry, Sherry Lady heißt der. Und von Dieter Bohlen ist ja, glaube ich, wieder die nächste Casting-Reihe im Gange zu DSDS. Deutschland sucht den Superstar 2026 oder 27, glaube ich schon, für 27. Ich bin gespannt, wer dann diesmal der Superstar wird. Ja, was macht denn eigentlich der jetzige Superstar, der Menowin Fröhlich? Ich glaube, der ist wohl schon wieder in der Vertiefung versunken, ne? Auch egal. Egal, egal, egal. Wir haben jetzt die beiden Altmeister, Thomas Anders und, wer heißt der nochmal? Also, Thomas Anders und Dieter Bohlen. Manchmal, ne? Wahrscheinlich ist das die Hitze. Hier ist Sherry, Sherry Lady.

Ghostbusters. Ja, das war ein schöner Film. Manchmal schaue ich mir den auch nochmal an. Man hat den ja schon so oft gesehen. Und ich habe auch schon mal so, glaube ich, einen Geist gesehen hier bei uns im Haus. Oder war das auch nur ein Schatten? Ich weiß es nicht. Aber ich kann mir vorstellen, das war da irgendwie was vorbeigelaufen an der Wand. Also kein Mensch oder irgendwie sowas, irgendwie so ein Schatten ist an der Tür vorbeigelaufen. Wer weiß, vielleicht war das ja auch ein Schatten von einer Tür.

Venus und Bananarama Mama. War das eben, genau. Ja, ihr Lieben, das ist die Musik, die bedeutet, dass die Sendung gleich zu Ende ist. Ich bedanke mich fürs zahlreiche Zuhören heute. Es war wieder schön gemütlich, hat wieder Spaß gemacht. Demnächst hören wir uns ja wieder. Und zwar erst in 2 Wochen, weil nächste Woche Dienstag bin ich beruflich unterwegs. Und darauf die Woche ist wieder Kaffeezeit. In diesem Sinne brauche ich, glaube ich, nichts mehr viel zu sagen. Nicht mehr großartig ärgern. Deutschland ist halt raus. Deutschland hat halt verloren. Ist halt so, wie sage ich immer, wir haben ja eigentlich sowieso nichts von gehabt. Okay, wir sind ein bisschen frustriert, aber naja, was soll's. Schwamm drüber, nächste Show und was auch immer. Gut, ich verabschiede mich jetzt nun in meiner gemütlichen Art, wie ich es immer mache. Ich sage tschüss, servus, Ritzli und Hallöchen. Bis dahin, euer Micha. Und lasst euch nicht ärgern, nämlich der Stress kommt immer von außen. Bis dahin, tschüss, habt eine schöne Zeit. Bye, bye, ich bin raus.

Hallihallo und herzlich willkommen. Do you wanna be my down? Hier ist da mal wieder der Countdown mit den Hits aus der Vergangenheit. Jawohl, und heute dreht sich alles um das Jahr 2009.

0: Genauer gesagt um die bayerischen Singlecharts des Jahres 2009. Unsere Serie geht weiter, jawohl. Neben den deutschlandweiten Charts gab es bayerische Singlecharts. Das Bundesland machte also sein eigenes Ding. 30 Hits werden wir heute hören, die Top 30 des Jahres 2009. Und mit dabei sind tolle Interpreten wie zum Beispiel Robbie Williams, die Black Eyed Peas sind mit dabei, Peter Fox, die Sportfreunde Stiller und viele, viele andere. Beginnen tun wir mit Polarkreis 18. Allein, allein war ein Titel, der tatsächlich auf der 1 auch in Bayern stand. Allerdings nur auf der 30 im Endeffekt. Ja, das ist für einen Nummer 1-Hit schon etwas ganz, ganz Besonderes. Denn viele, viele Hits, die dann noch folgen, waren niemals sehr weit oben platziert. Niemals auf der 1. Polarkreis 18 schafften es aber. 7 Wochen hielten sie sogar in den bayerischen Top 10. Legen wir also los mit dem Hit-Countdown und Platz Nummer 30. Hier sind Polarkreis 18, Allein, allein. Und mein Name ist Michael Klein-Luttmar.
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0: Solarkreis 18 und allein mit ihnen begannen wir den Hit-Countdown des bayerischen Volkes sozusagen. 2009 war der Titel in den Charts, aber 29 weitere Titel ebenfalls. Auf der 29 Pink und Sober, auf der 28 Beyoncé Knowles Sweet Dreams, ihr Titel, der nur auf Platz 10 in den Charts stand. Ja, aber viele Wochen in den Charts generell. Das galt auch für den nächsten Song, The Guru Josh Project, nämlich auf der Position Nummer 27. Infinity 2008 war der Riesenhit, der auch schon im Jahr vorher, also in der letzten Sendung platziert war. Im Jahre 2009 auch noch viele, viele Wochen in den Charts. Genau wie die Kings of Leon. Use Somebody, der Titel, und Robbie Williams war ebenfalls platziert mit Bodies. Und dann die Black Eyed Peas. Boom, boom, power. Auf der 24 werden wir gleich hören. Höchste Chartplatzierung, die Nummer 3. Ein bisschen höher platziert? Nö, aber dafür eine Woche länger in den Top 10. Pitbull mit I Know You Want Me, in Klammern Kali Ocho. Auf der 23 befindet sich der Song. Laura Pausino featuring James Blunt, dann Primavera in Atticcio. It is my song, auf der 22. Und die 21 hören wir dann auch noch und gehen nach Amerika. Sie gewann nämlich American Idol, also die amerikanische Version von Deutschland sucht den Superstar. Kelly Clarkson, My Love Would Serve Without You. Höchste Chartplatzierung, die 6, 7 Wochen lang in den Top 10. Im Endeffekt Platz Nummer 21 der bayerischen Singlecharts 2009. Ein wahrer Hit-Countdown wird entfacht. Jetzt die Plätze 29 bis 21.
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Kelly Clarkson im Hit-Countdown 2009 der bayerischen Singlecharts auf der 21. Gehen wir rein in die Top 20 mit Florida und Keisha. Ride Round, ihr Song, der sich 9 Wochen lang in den Top 10 hielt und als höchste Chartplatzierung die Nummer 3 dotiert war. Lady Gaga mit Paparazzi, dann auf der 19, höchste Chartplatzierung die 2. Und dann kommen endlich wieder Nummer 1 Titel mit Katy Perry, Hot and Cold, ihr Titel auf der 18.

0: Hallihallo und herzlich willkommen zurück zum Hit Countdown. Hier ist sie immer noch, die zweite Stunde der Chartshow mit den Hits aus der Vergangenheit. Und heute befinden wir uns im Jahre 2009. Genauer gesagt in den bayerischen Singlecharts. Die Plätze 30 bis 16 haben wir schon gehört. Die Top 15, die fehlt noch. Und auch in dieser zweiten Stunde gibt's tolle Interpreten wie Lady Gaga, Razorlight, Emilia Torini oder Mando Diao. Und wir legen los mit Platz Nummer 15 sofort und mit einem Titel, der zwar auf der 15 in den Jahrescharts stand, aber generell nur auf der 9, also knapp in den Top 10 drin. Das geht ab. Partysong schlechthin, Frauenarzt und Manny Mark. 5 Wochen hielt sich der Titel in den Top 10, aber in den Diskotheken wurde viel, viel länger gespielt auf Partys. Deswegen die Nummer 15. Die 14 dann wieder ein deutschsprachiger Song mit den Sportfreunden Stiller. Ein Kompliment, ihr Titel auch nur eine Nummer 5 gewesen, genau wie Das Haus am See. Peter Fox auf der 13. Milo dann auf der 2 platziert gewesen mit IO Technology. 15 Wochen lang in den Top 10, deswegen die Nummer 12. Und wieder ein deutschsprachiger Titel mit Cassandra Steen featuring Adel Tawil. Ich und ich war Geschichte und Adel Tawil ging nun mit Cassandra Steen. Zumindest für einen Titel hier mit diesem Start. 14 Wochen lang in den Top 10, höchste Chartplatzierung die 2. Die beiden werden wir gleich hören. Ja, und dann noch 10 weitere Songs. Dann entern wir nämlich gleich die Top 10. Viel Spaß auch in dieser zweiten Stunde Hit Countdown wünsche ich. Und mit ich meine ich mich, Michael Klein-Luttmar.
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0: Vielen Dank.
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0: Cassandra Steen und Adel Tawil auf der 11. Damit entern wir die Top 10 des Jahres 2009 der bayerischen Singlecharts. Hier ist der Hit-Countdown und das ist gleich Platz Nummer 10. Beyoncé, wir hören sie zum zweiten Mal mit Hello 6. Das ist die Chartplatzierung, die sie als höchstes innehatte, 10 Wochen lang in den Top 10. Im Endeffekt Platz Nummer 10 des kompletten Jahres 2009. Dann gehen wir auf die 9 mit Mando Diao, Dance with Somebody, sein Titel, der es tatsächlich bis auf die 1 schaffte. Ebenfalls eine Nummer 1 gewesen, Marit Larsen, If A Song Could Me You, Could Get Me You. Herr Moderator, lesen Sie mal richtig. Ich hab's getan. Platz Nummer 8 im Endeffekt. Emilia Torini mit Jungle Drum. Ja, das war schon ein verrückter Song, ja, der aber sofort in den Gehörgang ging und da irgendwie nicht mehr raus wollte. 16 Wochen allein in den Top 10. Höchste Chartplatzierung die 1. Im Endeffekt die Nummer 7. Ein Platz höher auf der 6. Dann David Guetta featuring Akon. Sexy Bitch. Na, der konnte einfach Dance-Musik. Kann er ja immer noch, der gute David Guetta. 13 Wochen lang in den Top 10. Höchste Chartplatzierung, die 1. Dann rein in die Top 5 mit Razorlight, Wire to Wire, sein Song auf der 5. Dann wieder David Guetta, diesmal mit Kelly Rowland an der Seite, When Love Takes Over. Und das wird ein Hit bleiben, auf jeden Fall. Der wird so als Dance-Track der Ewigkeit in die Geschichtsbücher geschrieben werden, zumindest der Dance-Musik. When Love Takes Over war 12 Wochen lang in den Top 10, höchste Chartplatzierung zwar nur die 2, dafür aber die 4 des kompletten Jahres. Auf der 3, das war dieser Song, Heavy Cross, nämlich von Gossip. Das war die höchste Chartplatzierung überhaupt, aber auch im Endeffekt die Nummer 3 des Jahres. Warum? Weil 17 Wochen allein in den Top 10, noch viel mehr Wochen in den Charts generell, Gossip lieferten einen riesen Hit. Genau wie die Black Eyed Peas, I Got a Feeling. Na, wenn der losgeht, ist die Tanzfläche voll. 20 Wochen in den Top 10, höchste Chartplatzierung, allerdings nur die 4. Deswegen nicht ganz oben auf der 1. Aber wer steht denn auf der 1? Werden wir gleich hören. Nach den Plätzen 2 bis 10.
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0: Die Black Eyed Peas. Einfach gute Laune-Musik. I got a feeling auf der Silberposition auf der 2 des Jahres 2009. Der Hit-Countdown mit den bayerischen Singlecharts des Jahres 2009 geht jetzt dem Ende entgegen mit der absoluten Nummer 1. Einmal haben wir sie schon gehört. Ja, allerdings ganz am Anfang der Sendung. Wer? Lady Gaga. Ihr Titel Pokerface war der Hit des Jahres 2009 in Bayern. 25 Wochen lang in den Top 10 und natürlich eine Nummer 1 gewesen, im Endeffekt auch die 1 des Jahres. Wollen wir mal in die deutschen Singlecharts reinschauen? Wer stand da im Endeffekt ganz oben auf der 1? Ja, auch Lady Gaga. Also tat sich nicht viel. Hören wir jetzt noch diesen Song und dann darf ich mich von euch verabschieden. Das war der Hit-Countdown mit den bayerischen Singlecharts des Jahres 2009. Michael Klein-Luttmer sagt Tschüssikowski.
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0: Finanzminister Dobrindt gesagt, als er den neuen Verfassungsschutzbericht vorgestellt hat. Mehr von Tom Husse.
1: Bei Angriffen von außen geht die größte Bedrohung aktuell von Russland aus.
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Ja, und auch der Scorpio sagt natürlich, hallo, guten Abend Deutschland. Aber nicht nur Deutschland, sondern auch alle anderen ausländischen Stationen, die hier zugeschaltet haben. Ich wünsche euch auf jeden Fall einen schönen Dienstagabend und natürlich viel Spaß bei meiner Sendung. Ja, des Weiteren bedanke ich mich natürlich bei allen Vorgängerinnen und Vorgängern, die hier Sendung gemacht haben, und wünsche euch natürlich einen schönen Multiplayer-Abend. Ja, los geht's bei mir hier mit Terry Lee Pelton und Can't Give You Up.

Ja, selbstverständlich habe ich hier in meiner Sendung auch eure Musikwünsche mit berücksichtigt, die dann so nach und nach hier mal mit reingesetzt werden. Ja, aber wie gesagt, solltet ihr Live-Musikwünsche haben, lasst sie mir zukommen, am besten via WhatsApp. Das klappt immer am besten. Ja, und dann machen wir gleich mal hier los mit einem normalerweise englischen Sänger, gell? Aber Johnny Cash hat natürlich auch in Deutsch gesungen. Und zwar, wo ist zu Hause, Mama?

0: da ist doch irgendwo was passiert. Ich würde mal sagen, hier hat sich gerade mein Boss aufgehängt, aber egal, es passt trotzdem rein hier. Gunter Gabriel, ich bin CB-Bunker. Ja, das bin ich natürlich auch, aber nicht auf Kanal 4, sondern auf Kanal 31.
1: Dann schalte ich mein CB-Radio ganz einfach auf.

Der Gunter Gabriel hat sich natürlich hier dazwischen gedrängelt. Ja, sorry, das kann ja mal passieren, aber wir spielen trotzdem den Titel, den ich vorhin angespielt hatte, natürlich im vollen Umfang hier. Und zwar nochmal Morgan Evans mit Day Drunk.

Tja, wie gesagt, der Titel passt zwar nicht so in den Abend rein, aber ihr könnt euch jetzt das für morgen aufheben, und zwar hier Charlie Bright mit Kiss and Angel. Good morning. Ja, dann macht das mal, dann küsst mal euren Engel am Morgen. Sofern ihr einen habt.

Ja, da habe ich natürlich einen Live-Musikwunsch reinbekommen. Den mache ich natürlich selbstverständlich gerne. Ich musste nur ganz schnell raussuchen. Und zwar wurde hier gewünscht, Brinkbaum mit Schlaf nicht hinterm Lenkrad ein. Ja, das hoffe ich natürlich auch, dass die Kollegen oder ehemaligen Kollegen von mir das natürlich nicht machen, gell? Weil das könnte gefährlich werden. Wie gesagt, da gehen auch ganz liebe Grüße an alle Trucker draußen im Land raus.

mal, das ist natürlich Morgan Evans mit Kiss Somebody. Und danach habe ich natürlich für euch Christian mit Losing Sleep. Ja, schlafen wollen wir natürlich noch nicht.

0: ist auch eben mal ein bisschen abwesend gewesen, weil musste was geklärt werden. Hier, Driller dreschet gewesen mit Tabus und Horse. Ja, so viele Pferde wollen wir nicht haben. Deswegen machen wir hier weiter mit Ray Scott und My Kind of Music.
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Und da soll ich noch dazu sagen, Leute, denkt dran, ihr müsst die Weihnachtsgeschenke heute noch holen, weil ab morgen steigen dann wieder die Spritpreise ins Unermessliche. Ja, so zumindest nach Aussagen. Ja? Matti und T haben wir hier jetzt mit Fly.

war natürlich ein wunderschöner Musikwunsch gewesen. Wir machen natürlich weiter hier in meiner Playliste mit Wayne Messer und Cowboy and Rednecks Like Me.

Tja, nächsten Musikwunsch, den ich reinbekommen habe, und der wird natürlich hier interpretiert von Rascal Flatts und Summer Nights. Ja, die Sommernächte sind hier noch schön angenehm. Also ich schätze mal, diese Nacht im Augenblick haben wir da noch 26 Grad, aber vielleicht geht es noch so mal ein bisschen so runter, zwischen 19 und 20 Grad. Na, schauen wir mal.

Tja, den nächsten Live-Musikwunsch habe ich hier natürlich gleich reinbekommen. Ja, selbstverständlich spiele ich den gerne, weil, wie gesagt, er gefällt mir natürlich selber sehr gut. Und zwar wurde hier gewünscht Lady Antebellum mit Need You Now. Und da gehen natürlich ganz liebe Grüße an alle kantigen Freunde und natürlich auch an alle anderen.

0: Tja, hier habe ich natürlich gerade einen Beitrag Musikbeschreiben bekommen. Ja, na warum nicht? Wenn die live kommen, spiele ich die natürlich selbstverständlich gerne. Und zwar wurde hier gewünscht, What Next mit Spirit of the Hawk. Ja, und da gehen natürlich ganz liebe Grüße an alle Hörerinnen und Hörer.
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ich weiß, das war wieder ein Titel von Paul Mutis, aber sorry, es wurde gewünscht und wenn es gewünscht wird, spiele ich selbstverständlich gerne. Ja, wo machen wir hier weiter? Natürlich mit Justin Moore und Let It Night Roll. Ja, auch ein schöner Titel.

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1: Ja, genau, die geht natürlich an allen zugeschalteten Hörer hier und den jeweiligen Radios. Und wir haben natürlich hier für euch Carrie Underwood mit Sea Hurricane.

Wenn wir schon mal bei Carrie Underwood sind, habe ich dann natürlich ein Duett mit Cody Johnson und I'm Gonna Love You.

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1: Ja, eine halbe Stunde haben wir natürlich noch mit Country Time. Und zwar unter anderem hier mit Luke Combs, Eric George und Don't Me Fee.

0: Tja, wir machen natürlich weiter mit dem nächsten Musikwunsch. Und zwar wird hier gewünscht der Randall King mit Hey Cowgirl.
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Ein paar Titel schnapp ich nämlich noch, bevor ich hier meine Country-Box schließen werde. Unter anderem hier Dagmar, die Lady of Country mit Ich war Laster, wie

Tja, ein paar vielen Jahren hat es noch Spaß gemacht, aber heutzutage ist es einfach nur noch Stress. Ich habe es jetzt erst wieder gesehen auf dem Autobahn. Das ist ja die Parkplätze alle voll. Also das hat überhaupt nichts mehr mit dem schönen Parkerleben zu tun. Ja, egal. Sterling Blight habe ich jetzt hier bei euch mit Yesterday.

meine Country-Sendung geht langsam aber sicher dem Ende entgegen. Ein Lied schnapp ich natürlich noch von meinem Outro, und zwar Loretta Lynn mit Cool Miner's Doctor.

Tja, wer mich kennt, der weiß ganz genau, dass dies mein Outro ist. Ich bedanke mich recht herzlich fürs zahlreiche Zuhören, weil es waren wieder sehr viele Hörer hier anwesend gewesen. Ja, ich wünsche euch natürlich noch einen schönen Abend, aber nicht gleich abhauen, weil nach mir polken natürlich auch noch Moderatorinnen und Moderatoren in den jeweiligen Radios. Und hier und da lohnt es sich natürlich auch zuzuhören. In dem Sinne sage ich dann mal Tschüssi und Goodbye. Hier war euer Scobby aus dem Sendestudio im schönen Thüringen. Ciao, ciao, bis zum nächsten Mal. Ach so, ja, das nächste Mal. Natürlich am Donnerstag, 18 bis 20 Uhr mit eurer Wunschmusik. Gell? Da könnt ihr natürlich wieder reinlauschen. Und da wünsche ich euch jetzt schon viel Spaß dabei. Ciao, ciao.

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0: Das war eine Sendung für das Laut.fm Stationsnetzwerk.
1: Wir schalten zurück zu den angeschlossenen Stationen.

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1: Einen wunderschönen Dienstagabend wünsche ich euch allen hier. Ich begrüße hier mal den Campino, Funky, Erna, ja, und alle, die sonst so hier im HG zuhören.
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1: Jetzt kommt hier Christian Leis, weiß er schon, dass es mich gibt.

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1: Jetzt geht's hier weiter mit Angeliki Cordalis mit Sternenkind. Meine Seele.

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3: Jetzt geht's weiter mit Annemarie Eifert. Adieu, St. Tropez.

unser Geburtstagskind, der Maus, Herbert Grönemeyer Musik, nur wenn sie laut ist. Ja, weil die Maus hier gerne Herbert Grönemeyer hört.

Ja, der Pat, der war auch in der Wunschbox und hat sich Stevie Wonder gewünscht mit Happy Birthday. Und er schreibt dazu: Hallo Sandy, wünsche dir eine SFS und alles Gute zum Geburtstag an die Maus.

0: Das kennt ihr DJ Herzbeat und Roger Whittaker, Albany.
1: Sein Lied von Albany, dem Stufenschloss seines Clans. Das

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1: Jetzt geht's hier weiter mit Kate Dürfel, Mr. White.

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1: Jetzt geht's hier weiter mit Matthias rein. 4:30 Uhr.

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1: Dann geht es jetzt hier weiter mit 2 wie 1. Mit 2 wie 1.

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1: Ja, weiter geht's mit Clubhouse. Do it again.

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1: 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Jetzt geht's weiter mit Chris Grunauer. Ich lass dich nie mehr los. Dann kommst